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0: Das sehen wir bei den ganzen Außerirdischen in der Star Trek-Serie zum Beispiel. Die Klingonen, die Vulkanier, alles Außerirdische in Star Trek, in Raumschiff Enterprise, ist meistens irgendwie eine Abwandlung von menschlichen Lebensformen, menschlichen Eigenschaften.
1: Während des Wettlaufs der Supermächte ins All Mitte der 1960er Jahre eroberte Star Trek die Fernsehbildschirme und prägte mit seinen Nachfolgeserien und Kinofilmen unsere Vorstellung von der Begegnung mit intelligentem außerirdischem Leben.
2: In gewisser Weise ist Enterprise von den Vorstellungen, von der Ethik, die drin vorkommt, viel weiter als die wissenschaftliche Beschäftigung mit diesem Thema, also auf dem philosophischen Seite. Gene Roddenberry ist sozusagen einer der Vorsokratiker für diese Geschichte.
1: In der von Roddenberry geschaffenen Star Trek-Welt ist die Menschheit in einer Föderation mit gleichgesinnten außerirdischen Zivilisationen vereint. Konflikte mit Aliens werden durch Verständigung und den angestrebten Ausgleich der Kräfte eingedämmt.
3: 3, 2, 1, 0.
1: Fast zeitgleich mit der amerikanischen Star Trek-Fernsehserie startete die deutsche Raumpatrouille mit ihrem Raumschiff Orion 1966 in der ARD ins Weltall.
0: Star Trek handelt von Exploration, von Erkundung des Weltalls. Wir gehen nach außen, wir suchen neues Leben, fremde Welten. Raumpatrouille geht es um Grenzsicherung. Und natürlich muss man hier an die Situation des geteilten Deutschlands denken, mit der Mauer, mit der ständigen Bedrohung, es könnte ein Krieg ausbrechen.
4: Lichtspruch an Traf. Major McLean auf dem schnellen Raumkreuzer Orion 7. Vernichte auf Weisung des Sicherheitsoffiziers die Basis MZ4 durch Energiebrand, da sich die Basis mit Sicherheit in der Hand von Exoterroristen befindet. Feindliche Objekte an Geschwindigkeit weit überlegen, daher Rücksturz zur Erde.
1: Der Generalstab einer kolonienbildenden, militärisch organisierten Menschheit führt Krieg gegen einen fremden, unbestimmten Gegner. Mit den als Frogs bezeichneten Eindringlingen wird nicht einmal der Versuch einer Verständigung unternommen.
0: Dann kommen bei Raumpatrouille auch solche Sachen dazu wie Waffenentwicklung, Overkill. Das war ja so eine Waffe, mit der man ganze Planeten zerstören kann. Und da zeigt sich auch wieder deutlich, was dahinter steckt, nämlich atomare Aufrüstung, die Faszination, aber auch die Angst natürlich vor atomarer Zerstörung.
5: Well, it started while I was on duty in my location. It's underground about 20 meters, 60 feet.
6: Ich war damals auf meiner Dienststelle, 20 Meter tief unter der Erde. Wir waren für die Kontrolle von über 10 Nuklear-Langstreckenraketen verantwortlich. In diesem Fall die Minuteman I-Rakete. Am frühen Morgen des 24. März 1967 war ich im Dienst, als ich von dem Wachposten oben einen Anruf erhielt. Er sagte, sie sähen dort merkwürdige Lichter am Himmel, die schnell hin und her fliegen, plötzlich die Richtung wechseln und keinerlei Geräusch verursachen.
5: Making no noise at all.
1: Der ehemalige Major der US Air Force Robert Salles berichtete in einer von dem UFO-Forscher Robert Hastings veranstalteten Pressekonferenz 2010 in Washington zusammen mit weiteren ehemaligen Militärangehörigen von Zwischenfällen mit UFOs, die in den 1960er Jahren stattfanden.
7: Es gab zum Beispiel einen Vorfall über einem Atomwaffensilo in Montana. Dort ist ein rotglühendes Objekt über einem Atomraketensilo geschwebt. Und während es darüber geschwebt ist, sind alle 10 Atomraketen ausgefallen.
1: Die Geschichte von Robert Salles ist exemplarisch für das Problem der Evidenz, mit dem UFO-Forscher konfrontiert sind. Zeugenberichte zu Geschehnissen, die vor Jahrzehnten stattfanden und für lange Zeit der Geheimhaltung unterstanden, sind schwer zu überprüfen. Man kann ihnen Glauben schenken oder auch nicht. Einen für die Debatte um das UFO-Phänomen grundlegenden Satz prägte der Astrophysiker Carl Sagan. Außergewöhnliche Behauptungen erfordern außergewöhnlich starke Beweise.
0: In dem Zusammenhang fand ich es immer wahnsinnig interessant, dass die ganze UFO-Thematik ja von einem gewissen Dilemma auch, wenn nicht sogar ein Paradox, heimgesucht wird. Die UFO-Bilder, die wir kennen, die als authentisch ausgegeben werden, sind ja meistens sehr unscharf, sehr vage. Und dann sind wir immer sehr unzufrieden, weil die so unscharf und so vage sind. Dann könnte es ja alles sein. Das könnte ein Spielzeug sein, das könnte eine Wolke sein. Im Gegensatz dazu werden wir natürlich sehr misstrauisch, wenn wir ein Bild sehen, auf dem ein UFO oder ein Raumschiff sehr detailliert dargestellt ist. Dann kommt uns sofort die Idee, ach, das ist ein Trick, das ist ein Filmbild, das ist gemacht. Das heißt, wie soll man letztendlich ein UFO beweisen?
5: I think it was a message. You see, they didn't damage.
6: Ich glaube, es war eine Botschaft. Sie haben unsere Waffen nicht beschädigt. Wir konnten die Raketen am nächsten Tag wieder in den Einsatzzustand schalten. Die Botschaft war, schafft eure Atomwaffen ab. Das sind Massenvernichtungsmittel. Sie zerstören nur. Sie würden den ganzen Planeten zerstören.
1: 1968 kam der Film 2001 Odyssee im Weltraum von Stanley Kubrick in die Kinos.
0: 2001 ist natürlich ein Meilenstein des Science-Fiction-Films und auch eine bis zum heutigen Tage immer noch interessante, offene, interpretationsfähige Darstellung von außerirdischem Leben, außerirdischer Intelligenz. Man kann zwar versuchen, den Film zu interpretieren, was geschieht da, und es gibt ja unzählige Interpretationen, Außerirdische, die wie eine gottähnliche Macht auftreten, die die menschliche Evolution beeinflusst haben und auch weiterhin beeinflussen und sozusagen die Menschheit ins All ruft, damit wir uns auch geistig weiterentwickeln. Was dieser Film aber sehr schön zeigt, dass das Fremde, das außerirdische Leben von uns gar nicht richtig verstanden werden kann. Und das trägt ihm dazu bei, dass der Film bis zum Ende rätselhaft bleibt.

0: In einem spektakulären Flug wird Astronaut Dave Bowman durch ein Stargate geschleust und gelangt mit seiner Raumkapsel am Ende seiner intergalaktischen Reise in einen merkwürdigen geschlossenen Raum, vollgestellt mit Möbeln und Dekorelementen im Stil Ludwig des 16.
1: Das heißt, dieser Mann ist quasi wie in einem Zoo, so wie wir einen Waran im Zoo in so ein Ding reinstecken und versuchen, ihm so ein bisschen seine alte Umgebung wiederzugeben. Der Mann lebt da jetzt quasi als Zootier und wird am Leben gehalten und versuchen, es ihm möglichst gut zu machen, aber er hat halt keine Menschen mehr um sich rum.
2: UFOs, das sind die unbekannten Flugobjekte. 800 Teilnehmer aus 23 Ländern tauschen nun ihre Erfahrungen mit den Weltraumbesuchern aus. Wissenschaftler, Journalisten, Okkultisten und ihnen allen gemeinsam ist der feste Glaube an das Unwahrscheinliche.
0: In den 1960er Jahren war die Beschäftigung mit UFOs zu einem weltweiten Phänomen geworden. Beim 7. Internationalen Weltkongress der UFO-Forscher in Mainz 1967 trafen Wissenschaftler, Kontaktler, die von Entführungsgeschichten erzählten, und Interessierte aus verschiedenen ideologischen Richtungen zusammen.
3: Als ehemaliger Soldat und Offizier konnte ich das am besten herausfinden aus der Kriegsliteratur und aus meinen eigenen Erlebnissen, dass der Zweite Weltkrieg wie auch der Erste Weltkrieg von außerirdischen Raumfahrzeugen überwacht worden ist, wo also außerirdischer Einfluss wirksam wird und damit praktisch nicht etwa der Hitler den Krieg inszeniert und verloren hat, sondern eben nur ein Werkzeug war, außerirdische Kräfte, und so die ganze Weltgeschichte gesteuert wird.
1: Das Problem ist, dass in diesem Thema tatsächlich viel Unsinn unterwegs ist. Das muss man ganz klar sagen. Das ist jetzt nicht so, dass hier die Liege der Max-Planck-Direktoren sich damit hauptsächlich beschäftigt. Deswegen haben wir immer das Problem, sich abzugrenzen von Leuten, die also eigentlich gerne Esoterikbücher lesen und das gar nicht so genau wissen wollen, sondern lieber im Nebel bleiben wollen.
4: Warum ich hier war, ist ja alles so unheimlich.
2: Unheimlich, in der Tat. Diese Mischung aus Wissenschaft und sanftem Gruseln, eine Mischung, die sich übrigens glänzend verkauft, zumindest in der Presse.
5: Is this the signal you have got?
6: No, not quite. Let me turn the antenna here.
0: Der Reporter Will Roginski berichtet in dem preisgekrönten Fernsehfilm Die Delegation von Rainer Erler aus dem Jahr 1970 vom UFO-Kongress in Mainz und begibt sich auf eine Recherchereise, von der er nicht wiederkehrt.
7: Ein Journalist hat Filmaufnahmen gesammelt, Interviews geführt und verschwindet auf einmal spurlos. Und jetzt versucht man anhand dieser Tonbandaufnahmen, anhand der Tagebucheintragung herauszufinden, wem der auf der Spur war. Ja. Und da scheint sich anzudeuten, dass er Kontakt mit Außerirdischen hatte. Aber der Film ist deshalb so interessant, weil er eben tatsächlich dieses Mysterium noch beibehält und wie eine Art Dokumentation aufgebaut ist, also mehr spekuliert, als dann wirklich deutlich zur Anschauung bringt.
2: Das ist das Signal auf der 400 Megahertz-Frequenz. So hört es sich an, wenn man es mit einem fast gewöhnlichen Fernsehgerät empfängt. Voraussetzung ist ein enormer Verstärker und eine spezielle Antenne, die gedreht werden kann.
8: We're now in the approach phase, everything looking good.
0: Altitude 1969 fand das Weltraumprogramm der USA mit der spektakulären ersten Landung auf dem Mond seinen Höhepunkt. Im gleichen Jahr wurde das seit 1951 laufende UFO-Untersuchungsprogramm der US Air Force, das Projekt Blue Book, mit einem Abschlussbericht offiziell eingestellt. Über 12.000 Vorfälle waren untersucht worden. 700 Fälle wurden als unidentified klassifiziert.
9: Dieser Bericht kam eben zu dem Ergebnis, also wissenschaftlich ist eigentlich nichts dran an dieser ganzen Thematik. Es lohnt sich auch nicht, da jetzt noch weiter wissenschaftliche Ressourcen zu vergeuden. Und es stellt auch keine Bedrohung für die nationale Sicherheit der USA dar. Case closed sozusagen. Das war die offizielle Sprachregelung. Hynek, der ja wissenschaftlicher Berater dieses Projektes war, hat da eine völlig andere Auffassung gehabt. Auch andere hatten eine andere Auffassung. Aber nach Abwicklung von Blue Book galt eigentlich für lange Zeit, dass es in den USA kein staatliches Interesse mehr an dem UFO-Phänomen gegeben hätte. Das ist aber, wie wir heute wissen, tatsächlich falsch gewesen. Es war eine falsche Behauptung.
0: Der 1986 verstorbene Astronom Joseph Allen Hynek gilt neben dem französischen Astrophysiker Jacques Vallée als einer der Wegbereiter einer um Seriosität bemühten Erforschung des UFO-Phänomens. Seit 1948 war er wissenschaftlicher Berater der US Air Force. Nicht einverstanden mit dem Abschlussbericht des Blue Book-Projekts, unternahm Hynek in den 1970er Jahren eigene Forschungen. Er erstellte ein Klassifizierungssystem für UFO-Sichtungen, auf das sich der Titel von Steven Spielbergs Film aus dem Jahr 1977, Unheimliche Begegnung der dritten Art, bezieht.
7: Der jetzt schon klassisch gewordene Film mit freundlichen Aliens, der hat ja Szenen, die sehr unheimlich sind. Und wo wir zunächst gar nicht wissen, ist das eine Bedrohung? Aber am Ende dieses unglaublich euphorische, überwältigende Ende, was uns diese Hoffnung gibt, und auch die Außerirdischen selbst, diese kleinen, grauen Wesen mit den übergroßen Köpfen, die fast kindlich aussehen. Dieses Design basiert auf Aussagen von Menschen, die behaupten, von Außerirdischen entführt worden zu sein. Also dieses sogenannte Grey Design sind so die Außerirdischen, die mit der kindlichen Offenheit auf die Menschen zugehen. Und das ist eine sehr inspirierende Vision.
0: Wie in einem Gegenentwurf zu Stanley Kubricks Vision des absolut Fremden, kommt es bei Steven Spielberg zur Verständigung mit den außerirdischen Besuchern. Berater Spielbergs war Allen Hynek, der selbst in einer Filmszene zu sehen ist. Vorbild für die Figur des Wissenschaftlers Claude Lacombe war der UFO-Forscher Jacques Vallée. Gespielt wurde er von Starregisseur François Truffaut.
10: Good afternoon. My name is Charles I. Holt.
11: 1980 wurde ich als stellvertretender Basiskommandant vom Pentagon zum britischen Luftwaffenstützpunkt Bentwaters versetzt. Im Dezember 1980 entdeckten einige unserer Sicherheitspolizisten am frühen Morgen seltsame Lichter im Wald in East Anglia, direkt vor dem Hintertor des Stützpunktes. Drei Streifenpolizisten wurden in den Wald geschickt und näherten sich einem Objekt. Sie berichteten, dass es dreieckig war, ungefähr 3 Meter auf einer Seite, dunkelmetallisch im Aussehen mit seltsamen Markierungen. Sie beobachteten es eine Zeit lang, dann erhob es sich lautlos mit hoher Geschwindigkeit und verschwand.
0: Der in UFO-Forscherkreisen als britisches Roswell bezeichnete Vorfall soll sich 1980 im südenglischen Woodbridge ereignet haben.
12: Dort wurden ja Atomraketen gelagert und es gibt Berichte vom stellvertretenden Stützpunktkommandanten, dass ein UFO dort über diesem Waffendepot geschwebt sei und einen Laserstrahl da reingeschickt hätte.
0: Oberst Charles Holt, der von dem Vorfall auf der von UFO-Forscher Robert Hastings 2010 organisierten Konferenz mit Militärangehörigen im National Press Club in Washington berichtete, ist bis heute davon überzeugt, dass es sich um ein intelligent gesteuertes Objekt außerirdischen Ursprungs handelte. Jedoch gibt es für den Rendlesham-Forest-Zwischenfall auch eine Gegenerzählung, die davon ausgeht, dass die Augenzeugen sich von dem Licht eines Leuchtturms der nahegelegenen Küste täuschen ließen. Der Leipziger Journalist Robert Fleischer war zum 30. Jahrestag des Vorfalls vor Ort und hat mit damaligen Zeitzeugen gesprochen.
12: Die Leute, die dort Patrouille gelaufen sind, die wussten natürlich, dass dort ein Leuchtturm ist. Und dieser Leuchtturm erklärt vor allem auch nicht, warum es zu Landespuren gekommen ist, die dann auch gesichert worden sind. Da wurden ja dann auch Strahlungsmessungen gemacht, wo sie eine erhöhte Hintergrundstrahlung in den Vertiefungen festgestellt haben. Das lässt sich alles nur sehr, sehr schwer damit erklären, dass die Militärpolizisten da einen Leuchtturm für ein UFO gehalten haben. Also das ist völlig absurd.

0: 1982 kam E.T. der Außerirdische in die Kinos und wurde zu einer der kommerziell erfolgreichsten Produktionen der Filmgeschichte. Der von Regisseur Steven Spielberg eingeführte kleine graue Alien war die Hauptfigur im Film.
1: Der ist natürlich auch als Christusfigur gedeutet worden. Da hat jemand mal den Lebens- und Leidensweg von Jesus Christus mit E.T. verglichen, auch inklusive Tod und Wiederauferstehung, Himmelfahrt, angefangen bei die drei Kinder finden in dem Schuppen, das sei also quasi eine Metapher für der Stall in Bethlehem mit den drei Weisen. Ist das alles Zufall? Man weiß es nicht genau.
0: E.T. der Außerirdische markierte einen Höhepunkt in der Darstellung friedvoller außerirdischer Besucher im Science-Fiction-Film.
1: Das hat sich dann nach 2001 geändert in der Stimmung im Krieg gegen den Terrorismus und die allgemeine Traumatisierung der Amerikaner durch die Terroranschläge. Da sind die Außerirdischen auf einmal wieder ganz aggressiv geworden und haben nichts anderes im Sinne, als die Erde zu zerstören. Auch hier zeigt sich wieder, wie politische Wirklichkeit immer wieder unser Bild von Außerirdischen beeinflusst und dann dafür sorgt, dass Filme über Außerirdische oder UFOs mal eher friedlich verlaufen, mal aggressiv und mal in diesen Weltzerstörungsszenarios gipfeln, wie wir sie in Independence Day oder Steven Spielbergs War of the Worlds sehen.

0: Im Laufe der Jahrzehnte sind Außerirdische und UFOs im Kino zu einem gewohnten Anblick geworden. In Computerspielen und zahlreichen Animationen sind Aliens heute allgegenwärtig. Der UFO-Film selbst ist zum Gegenstand wissenschaftlicher Analysen geworden. Und einige Filmhistoriker gehen davon aus, dass der Massenkonsum der Filme unsere UFO-Gläubigkeit bedingt.
1: Es gibt dann noch die konspirative Erklärung oder den konspirativen Zusammenhang, der sagt, nein, es gibt UFOs wirklich und die US-Regierung, die hat alle Informationen. Aber um keinen Kulturschock auszulösen, hat die Regierung beschlossen, durch Filme die Menschheit langsam auf die Existenz von UFOs vorzubereiten. Sodass das Ganze eigentlich ein Entwicklungsbogen ist, der von der US-Regierung gesteuert wird, um uns Menschen langsam aber sicher einzustimmen darauf, sodass die letztendliche Erkenntnis, dass es die UFOs gibt und die schon längst gelandet sind, uns nicht mehr so schockiert.

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1: Hi, herzlich willkommen zum Hörspiel-Podcast. Ich bin Massimo Maio. Wie ist es eigentlich dazu gekommen, dass wir heute in einer gespaltenen Gesellschaft leben, wie es so oft heißt, in einer Welt aus Medienblasen und Affektblasen, wo Politik und Inszenierung quasi das Gleiche zu sein scheint? Das folgende Hörspiel nimmt uns mit in ein spannendes Zwischenstadium dieser Entwicklung. Das ist ein Hörspiel von 2009, eine Zeit, in der noch vor allem Zeitungen und Fernsehen die Öffentlichkeit bestimmt haben, es aber gerade so losging mit Social Media und mit erschütternden Nachrichten von Einzelnen an alle. Das Hörspiel besteht aus zwei Folgen und ist eine beeindruckend genaue Analyse dieser Zeit damals von dem Zusammenspiel aus Medien, Politik und Öffentlichkeit. Und zwar so genau, dass dieses Stück auf eine eigene Weise auch sehr viel von dem erzählt, was wir heute alltäglich erleben.
2: Die Polizei fällt jetzt hier mit Wasserwerfer durch die Menge. Das ist eine unverantwortliche Provokation. Die Polizei soll sich sofort zurückziehen.
3: Bedrohungslage nicht dramatisieren, wir dürfen die Bedrohungslage aber auch nicht bagatellisieren.
4: Das, was wir machen, dient dazu, den Menschen zu helfen, durch diese Krise zu kommen.
5: Jetzt ist die Furcht vor uns so groß geworden, dass er meint, sich bewegen zu müssen. Und die Furcht vor den Wählerinnen und Wählern, die demnächst abstimmen werden.
6: Ich höre Stimmen von der Bühne herunter. Ich sehe ganz große Auftritte. Chöre, meine Herren. Und einige wenige nennenswerte Solisten.
7: Thomas Bernhard.
8: Nachricht an alle. Von Michael Kumpfmüller. Erster Teil.
9: Hatten ist im Tiergarten schon Brunnen?
10: Die hätte ich ganz neues Wannetil.
11: Sagen wir so.
12: Wir sind zufrieden.
11: Wir kommen zurecht. Die Kinder sind gesund.
12: Sie sind gut untergebracht unter der Woche täglich von 8:30 bis 16:00.
11: Wir sind froh, dass wir die Plätze für sie bekommen haben.
13: Dass der Staat das macht, dass das noch möglich ist.
14: Andere sehen das bekanntlich anders. Sie glauben, der Staat müsse ihnen dankbar sein, weil sie dafür sorgen, dass wir nicht aussterben und jemand später die Renten zahlt.
15: Warum glauben die Leute eigentlich ständig, jemand müsse ihnen dankbar sein? Danke, dass du es schaffst, morgens aufzustehen. Danke, dass du dich um deinen Lebensunterhalt kümmerst. Danke, dass du auf der Welt bist.
13: Du bist richtig arm. Niemand hat es so schwer wie du. Und trotzdem bist du so ein feiner Mensch.
14: Vielen herzlichen Dank, dein Staat.
15: Sogar Kinder sind klüger. Sie stellen Fragen. Papa, ein Staat, was ist das?
11: Kinder fragen immer so viel. Man kommt gar nicht nach.
16: Woher kommt das Geld?
14: Warum gibt es Krieg?
13: Wie ist es, wenn man tot ist?
15: Mama, was ist ein Streik? Ist ein Streik gut oder schlecht?
13: Streikt ihr auch?
6: Auf der Fahrt redeten sie bloß das Nötigste. Sie erklärte, was da draußen in etwa los war, wie sie sich wehrten, wie sie hofften. Ungefähr 20 Mann. Vor 10 Tagen hatten sie sich für einige Stunden ans Werktor gekettet und verweigerten seither die Nahrungsaufnahme.
7: Ihr Beruf waren Lokomotiven. Sie nahmen sie auseinander und setzten sie wieder zusammen. Sie fanden die kleinsten Fehler und reparierten sie.
17: Aha, verstehe. Und deshalb fahren wir dahin. Etwas ist vorbei. Wir zeigen, wie es gewesen ist.
7: Sie verteidigen ihr Leben da draußen. Sie wollen uns etwas sagen. Sie reden mit uns. Ihre Körper reden. Sie sagen, ihr macht uns kaputt. Schaut, wie ihr uns kaputt macht. Wir sterben daran. Ihr seid die Nächsten.
6: Sie ging einfach ein, sagte Hallo, warum sie gekommen waren. Die Halle war so lang wie ein Fußballfeld. 4, 5 Lokomotiven waren zu sehen. Ausgeweidete Maschinen mit abgehobenen Schädeldecken, offenen Bäuchen. Man sah abmontierte Räder, Achsen, bunte Kisten mit Ersatzteilen. Dazu Hebebühnen, Seilwinden. In einer Ecke eine Reihe Computer mit verschmutzstarrenden Tastaturen. Tote Bildschirme.
7: Haben wir vor ein paar Tagen nicht schon miteinander gesprochen? Du bist... Warte.
0: Tom.
7: Tom, genau. Wir wollten gerne noch mal schauen. Führst du uns ein bisschen herum, solange es noch hell ist, damit sich unsere Leser das vorstellen können?
0: Ja, gut.
18: Seit wann bist du hier?
0: 4 Jahre genau.
7: Machst du die Lok dort drüben? Super, als hätte man sie geschlachtet. Ein trauriger Anblick ist das hier. Es fehlt der Lärm, das Hämmern der Maschinen, Stimmen, die Gerüche.
0: Ich gehe hier nicht weg.
7: Was sagst du?
0: Ich bleibe, ich bin der Letzte. So viel ist sicher.
6: Sie begriff nicht. Dann doch. Er wollte sie zwingen. Wenn es den ersten Toten gäbe, würden sie alles noch einmal überdenken.
18: Ich hätte gerne noch ein Porträt von ihm. Stell dich mal dahin.
6: Erik stellte sich vor eine Lok und fotografierte ihn von ganz nah. Links das angeschnittene Logo der Bahn. Daneben sein unfertiges Gesicht, sein Grinsen. Später aus halber Distanz mitten in der leeren Halle, wie er dastand. Ein pickliger Junge mit gestreckter Faust, der vor Entschlossenheit glühte.
7: Du bist noch jung. Mach keine Dummheiten. Ich gebe dir meine Nummer. Hier, ruf mich an.
19: Josina hat dich selten gewarnt. Sie werden dich bestürmen, auf Schritt und Tritt verfolgen. Sie werden dich belagern. Das wird mühsam, stell dich drauf ein. Schon als sie vorfuhren, war das Gedränge riesengroß. Überall wartende Teams, die sie kaum durchließen. Schmuddelige Typen in Jeans und Pullover, die filmten, wie er aus dem von allen Seiten umstellten Wagen kletterte und sich mit Hilfe seiner Bodyguards eine Gasse Richtung Eingang freikämpfte.
20: Ich bin okay. Was wollt ihr? Ich bin nur das, was ihr seht. Mehr kriegt ihr nicht.
19: Das Unglück war noch keine 6 Wochen her. Selden mixte sich gerade einen Drink, als die Nachricht kam.
20: Nicht jetzt.
19: Wahrscheinlich ist es Peer, dachte er. Ein letzter Einfall zu den stockenden Verhandlungen, mit denen sie sich seit Tagen herumschlugen. Vielleicht auch Britta, die mal wieder nicht schlafen konnte. Drüben, im fernen Europa, wo es früher Morgen war. Die Nachricht war von seiner Tochter. Hallo Paps, fing sie immer an. Aber diesmal begann sie anders. Oh mein Gott, es hat eine Explosion gegeben. Es ist entsetzlich.
20: Es ist entsetzlich. Wir stürzen ab. Betet für mich. Ich liebe euch.
19: Absender Anisha. Die bekannte Nummer. Gesendet 7.37 Uhr, 41 Sekunden. Das Datum von morgen. Wieso morgen?
20: Das ist ein Scherz. Anisha, komm. Was soll das? Warum machst du das? Was ist los? Mach mir keinen Kummer.
19: Morgens gegen 3:30 brachten sie die ersten Bilder. Jemand flog im Helikopter über eine Absturzstelle. Man sah verbrannte Erde, rauchende Trümmer an diversen Stellen, Feuerwehr und Rettungsfahrzeuge. Darunter einen roten Balken mit der Schlagzeile 180 Tote bei Flugzeugabsturz, keine Überlebenden. Über die Absturzstelle hieß es unbestimmt ein Vorort von Rom, ca. 70 Kilometer nordöstlich. Eine Maschine nach Stockholm.
21: The fatal air crash happened next to a small village. 2 houses are completely destroyed. Imagine this happening in a city like Rome.
19: Er musste mit jemandem reden.
21: It's horrific, really horrific, unbelievable.
22: Gottes Willen, Selden. Ich glaube es nicht.
20: Komm, setz dich. Schau dir das an. Hab mir das nicht immer gepredigt? Es kann uns alle treffen, überall und zu jeder Zeit. Und jetzt das. Jetzt bin ich dran.
22: Moment. Ja? Ich verstehe. Ich sag sie. Ich
1: glaube, du machst das mal besser aus. Sie haben die Liste. Deine Tochter ist drauf.
19: Im Lift nach unten, umgeben von lauter Spiegeln, betrachtete er sein Gesicht. Es war deutlich zu erkennen, wie müde er war. Aber man sah keinen Schmerz.
20: Was wollte sie um Himmels Willen in Stockholm?
19: Er sah ihre Wohnung an der lauten Piazza. Anisha im Bademantel, wie sie den Kindern in der Küche das Frühstück machte. Er dachte an die Kinder, auf Postkarten ihre krakelige Schrift, mit der sie ihm ab und zu Einblick in ihr Leben gewährte. Ein verbummelter Nachmittag am Fluss, im Bikini am Ufer des Tibers, während die Zwillinge friedlich im Wagen schliefen.
1: Bist du okay?
20: Ja. Ja, alles okay. Ich bin okay.
19: Sie waren Herdentiere. Nur als Herde konnten sie sich bewegen und sich verteidigen.
2: Selten. Wir haben ja eben durchgezogen. Mein Aufrichtiges
3: bald. Das ist sehr schön.
2: Ja, aber ich freue mich, dass du wieder wach bist.
3: Schön. Ich hoffe, es geht gut.
19: Jetzt mit dem Abstand von ein paar Wochen fiel ihm auf, mit wie viel Kleinkram sie sich in diesen Sitzungen beschäftigten. Das meiste waren Reparaturmaßnahmen, Vorbeugen und Reparieren. Sie justierten winzige Schrauben, polierten an der einen oder anderen Stelle eine Verkrustung weg. Der Rest war Gefahrenabwehr. Nach innen wie nach außen, auch wenn man den Feind nicht kannte. Hatte der Feind erst seinen Namen, war er praktisch schon erledigt.
1: Weil es

0: Es gibt eine verdammte Menge Leute da draußen, die böse Absichten
1: haben. Selten.
0: Ihre Pläne sind kompliziert. Die Vorbereitung eine Sache von Monaten. In dieser Zeit führen sie Gespräche. Sie sind nicht stumm. Man kann sie nicht sehen, aber sie sind nicht stumm.
1: Ja, ja.

0: Gibt es einen Grund, warum ihr so spät seid?
1: Ei.
0: Na super. Echt super, die Idee.
2: Sie hatten diese Mania mit.
0: Okay, fahren wir.
2: Sie hatten sie vor kurzem bei sich aufgenommen. Sie war höchstens 19. Bei Papa und Mama rausgeflogen. Oder bei Nacht und Nebel davongelaufen.
0: Hallo, Mania.
1: Hallo.
3: Scheiß Wetter.
2: Sie kamen zum Containerbahnhof, folgten dem Fluss, wo es kaum Licht gab. Ein paar flackernde Laternen, links und rechts verfallene Laderampen. Wohnwagen mit Nutten, die bei diesen Temperaturen nicht viel zu tun hatten.
1: Na super.
0: Warte, wir sind noch nicht da.
2: Ihre Arbeit war die Schrift. Sie hinterließen Botschaften. Sie redeten nicht bloß, sie wehrten sich. Steht auf. Bildet Barrikaden. Versammelt euch. Das internationale Kapital, die Europäische Kommission, steht auf. Wir sind viele. Am liebsten arbeiteten sie in den Vorständen. Rubber gab die Befehle. Er verteilte die Dosen, zwei schwarze und zwei rote. Das Mädchen immer an seiner Seite. Er sprühte ein großes K.
1: Ja, das.
2: Dann ein
1: Lass mich
2: A.
1: auch, ich will auch.
2: T. I. Sie machte das T und das A. Kleiner, als er angefangen hatte, aber egal. Hauptsache, sie machte schnell. Quer über die ersten beiden Schaufenster, die aber nicht reichten.
1: L.
2: Weshalb sie kurzerhand auf die nächsten wechselten.
0: Okay, weiter. Mania, alles okay mit dir?
2: Oben in seinem Zimmer wollte sie erstmal Bier. Sie drehte sich einen Joint und begann zu reden über die Aktion, was ihr daran gefiel. Dann auf einmal über ihren Vater. Was er wohl sagen würde. Wie er das fände. Eine Tochter, die klaut und Banken mit Parolen beschmiert.
1: Man müsste einen von denen umlegen. Schon mal darüber nachgedacht?
0: Wen umlegen?
1: Und hier lebst du also?
0: Hier lebe ich.
1: Machst du das öfter?
0: Was öfter?
2: Man konnte richtig sehen, was ihr durch den Kopf ging. Was ist der Preis? Ging ihr durch den Kopf. Ist er angemessen? Zahle ich drauf? Was ist die Wahrheit? Gibt es unterschiedliche Versionen davon? Drinnen und draußen? Es gab den Krieg draußen auf den Straßen. Die ersten Symptome, Aufstellung und Bewaffnung der Bataillone, während das Land weiter friedlich im Tiefschlaf.

0: Okay, was haben wir?
1: Alles ziemlich unappetitlich, würde ich sagen. Überfüllte Tonnen, dazu Berge von bunten Säcken, fliegenden Müll an Bushaltestellen. Sie sagen, es ist erst der Anfang.
0: Unsere Freunde von der Gewerkschaft. Gibt es eigentlich Zahlen? Mitgliederstruktur, wie viele es noch sind? Ich habe das völlig vergessen.
2: Auch jetzt, nach 3 Wochen, waren die Protestaktionen keineswegs flächendeckend. Es gab ausgewählte Schwerpunkte, dort, wo es besonders wehtat. Maximale Wirkung mit minimalen Mitteln.
1: Einige haben schon gedroht, uns das Zeug vors Ministerium zu kippen. Einen großen Laster, der aber natürlich nicht durchkommt.
0: Jetzt die Rede. Irgendwelche Einwände? Anmerkungen?
1: 2, 3 Kleinigkeiten. Der Staat ist kein Selbstbedienungsladen. Der Staat ist kein Feind. Mir gefällt das Tempo. Ein paar unangenehme Fakten zur Verschuldung. Wer trägt welche Last? Die Kleinen, die Großen.
2: Über den Bericht aus Rom und die Reaktionen in der Presse kein Wort. Josina hatte Kopien gemacht, Schlagzeilen in großen Lettern, die alles andere als freundlich klangen. Pech für den Rambo-Minister. Tochter kommt nach banalem Triebwerkschaden ums Leben.
0: Du machst dir doch nicht etwa Gedanken deshalb.
1: Josina macht sich Gedanken. Sie ist wütend auf ihre Kollegen. Wir sind alle nervös. Ach, keine Ahnung. Ich hoffe, das legt sich.
0: Sie wollen, dass ich mich Ihnen erkläre, aber ich erkläre mich nicht.
1: Sie suchen nach etwas, ja. Sie stellen sich Fragen, wie es weitergeht. Das alles beschäftigt Sie.
0: Das alles weiß ich doch selbst nicht genau.
2: Dann kam er auf den Bericht aus Rom.
0: Hinten in einem 10-seitigen Anhang. Hast du das gesehen?
2: Eine Liste mit den letzten Nachrichten. 34 Passagiere aus 11 Ländern. Alles fein säuberlich dokumentiert. Soweit die Handys noch funktionsfähig waren. Darunter auch Seldens Nachricht an seine Tochter.
0: Sie schreiben alle dasselbe. Schweden, Italiener, Briten, wo immer sie herkommen. Ich liebe euch. Es ist entsetzlich. Bitte denkt an mich. In verschiedenen Variationen, wie im Chor. Sie wissen, dass sie sterben, aber die anderen sterben auch. Sie sind viele. Der Tod macht uns gleich, sagt man doch. Der Tod ist der große Gleichmacher. Der letzte große Gewerkschaftler ist der Tod, sagt uns das.
1: Entsetzlich.
3: Das Ambiente täuscht. Die Küche ist wirklich hervorragend. Setzt euch, da wären wir.
4: Also, worum geht es? Wir haben ein Problem, einen Streit unter Freunden, nennen wir es so. Freunde sollten miteinander reden, finde ich.
5: Wir haben natürlich eine etwas andere Sicht der Dinge.
3: Ich sag euch was. Ein Müllarbeiter bei der Stadt, verheiratet 2 Kinder. Eine Telefonistin in einem Callcenter. Von diesen Leuten reden wir.
5: Leute, für die ihr früher Politik gemacht habt.
0: Ich kann euch nicht folgen. Du? Kannst du folgen, Nick?
3: Sie sind wütend, kann ich euch sagen.
0: Wütend? Leute mit einigermaßen sicheren Jobs, aber wütend. Es tut mir leid, aber ich kann euch nicht folgen.
3: Ganz meinerseits.
4: Also, was habt ihr vor? Die Streiks gehen weiter, nehme ich an. Verhandlungen über Details nicht ausgeschlossen, aber um Details geht es euch ja nicht. Ihr wollt einen heißen Sommer, einen Tanz der Straße. Das ist es, was ihr wollt.
6: Ich kann mich an Zeiten erinnern, da mochten wir uns. Ich kann nicht sagen, dass ich sie nicht mag. Leider brauchen wir sie noch.
0: Der Fisch war nicht richtig durch.
7: Rubber hatte gesagt, er komme gegen 5. Aber von Rubber war weit und breit keine Spur. Mani war ein bisschen sauer, mehr auf sich selbst als auf ihn. Obwohl er es gewesen war, der sie überredet hatte. Von der Tribüne hörte man jetzt Musik. Afrikaner in bunten Kleidern, die einen hohen Lärm veranstalteten. Die eigentliche Kundgebung schien vorbei zu sein.
8: Na toll.
7: Rund um sie herum begann der Aufbruch. Plötzlich gab es Lücken. Jemand kickte eine leere Flasche weg. Auf dem Boden überall Papier. Es tauchte das Gerücht auf, drüben am Ostbahnhof finde eine Aktion statt. Hunderte Studenten säßen auf den Gleisen und legten den gesamten Zugverkehr lahm. Dann sah sie weiter weg. In der Nähe eines Brunnens gepanzerte Wagen mit Wasserwerfern und eine Kette Polizisten, die mit Megafonen zur Räumung des Platzes aufrückten.
8: Maria und Josef, was für ein Witz. Dieser Arsch.
2: Die Streiks gingen inzwischen in die achte Woche. Praktisch in allen größeren Städten fanden Demonstrationen statt. Arbeiter und Angestellte, die mehr Lohn forderten. Studenten.
0: Okay, reden wir über die Studenten. Was wolltet ihr, was wollen sie? Sie fürchten um ihre Zukunft, okay. Die Jungen gegen die Alten, das war absehbar. Die Rente, die Stellen, aber was ist die Pointe? Sie möchten in den Staatsdienst. 2 von 3, wenn die Umfrage stimmt. Sie wollen Beamte werden, Teil der Staatsmaschine, auf Lebenszeit.
6: Ja und?
0: Heute in der Zeitung steht ein schöner Kommentar dazu. Eine Frau, Name habe ich vergessen. Wer protestiert dagegen wen, fragt sie. Ihre Antwort? Privilegierte gegen Privilegierte. Die von morgen gegen die von heute. Im Grunde ein Bandenkrieg, schreibt sie. New York gegen Chicago oder umgekehrt.
6: Was schlägst du vor?
0: Wir warten ab, schlage ich vor. Wir erklären noch einmal, um was es geht. Bekämpfung der Jugendarbeitslosigkeit, Lage der Migranten. Das versuchen wir zu kommunizieren. Du kümmerst dich um die Partei, ich versuche es nochmal bei den Gewerkschaften. Ein paar Kanäle funktionieren ja noch. Eine kurze Rede auf einer ihrer nächsten Kundgebungen.
6: Danke.
0: Ich stelle mich gerne hin und lasse mich niederbrüllen, wenn das weiterhilft.
9: Früher waren wir natürlich alle dagegen. Die Bullen, unsere Väter, die fetten Minister, die gesamte Gesellschaftsformation.
10: Universität.

0: Frage.
1: Das Fernsehen?
2: Die Familie?
3: Wir erziehen sie einfach um.
4: Wir stecken sie in ein Lager.
5: Ja, Erziehung im Permafrost, hoch oben im Norden in Sibirien, wo es nur Moose, Sträucher und Farne gibt. Die längste Zeit des Jahres gefrorene Böden. Keine bewegten Bilder. Dafür regelmäßige Mahlzeiten um einen großen Tisch. Eine dünne Brotsuppe, von der man nicht satt wird.
1: Ein Rückfall in alte Zeiten, sicher.
4: Diese ganze Denke, die doch ein für alle Mal gescheitert ist.
2: Dass man die Leute zu ihrem Glück zwingen muss.
5: Man kann sie nicht zwingen, leider.
6: Also machen wir weiter.
3: Alle paar Jahre fällt uns jemand auf.
4: Jemand hat Gedanken.
2: Er denkt.
1: Auch wenn man ihn nicht zwingt.
5: Ein Junge, 15, 16, sehr schmal, blass, mit wachen Augen.
6: Davon versuchen wir zu leben.
7: Und nun, liebe Genossinnen und Genossen, begrüßen wir Herrn Innenminister Selten.
8: Er war der vierte und letzte Redner.
9: Na, dann mal los.
8: Der Anfang geriet ihm eindeutig zu onkelig. Er klang, als rede er mit Kindern, als nehme er sie nicht ernst. Mit Anisha hatte er manchmal so geredet, als sie 13, 14 war.
10: Politik kann nicht alles. Die Zukunft wird schwierig. Schmerzhafte Schritte sind unausweichlich. Politik und Gesellschaft müssen über die richtigen Maßnahmen streiten. Aber am Ende muss auch jemand entscheiden.
8: Ein- oder zweimal meinte er, sie zu kriegen. Momente, in denen es Kontakt gab. Die da unten und er da oben.
10: Die Gesellschaft braucht sie. Ich setze auf sie. Wir alle setzen auf sie. Eine Politik gegen die Interessen der Mehrheit ist nicht unsere Sache. Auch wenn sie das hier und heute glauben.
8: Er wartete die Buß ab, verbeugte sich, etwas zu ironisch vielleicht. Dann drehte er sich weg und ging nach links zur Treppe, als ihn etwas streifte. Oberhalb des rechten Ohrs. Mehr ein Lufthauch als eine wirkliche Berührung. Aber ohne jeden Zweifel eine Attacke. Er tippte sich weg, stolperte, verlor für Augenblicke die Orientierung.
11: Was für ein Hafen hier?
8: Jemand hatte versucht, ihn zu berühren. Eine Frau. Sie hatte versucht, Kontakt mit ihm aufzunehmen.
12: Alles in Ordnung?
8: Ein Anschlag sah natürlich anders aus. Aber eine Warnung war es auf jeden Fall.
12: Ich denke schon.
13: Britta hatte die Szene wieder und wieder gesehen. Erst live, dann in kurzen Schnipseln. Seine Rede, den Tumult, die anschließende Randale, die auch jetzt kurz nach Mitternacht kein Ende zu nehmen schien.
2: Du kannst nicht mal...
13: Sie musste schon fernsehen, wenn sie wissen wollte, was mit ihm war. Erst gegen Mittag hatte er endlich angerufen. Alles halb so wild. Kein Anlass zur Sorge.
2: Vielen Dank auch.
13: War er ausnahmsweise zu Hause, wollte er meistens reden. Über seine neuesten Pläne. Wie es weiterging. Wie es bei ihr weitergegangen war an den langen Nachmittagen oben in ihrem Atelier.
14: Ich habe nicht das Gefühl, dass dich das interessiert.
13: Britta malte, seitdem sie 16 war. Alles mit großen Unterbrechungen und nachlassendem Tempo. Seit einigen Jahren bevorzugte sie Tempera auf Leinwand. Riesige Formate mit Köpfen, die halb angeschnitten waren. Ihr Thema waren die großen Verbrecher. Massenmörder verschiedener Epochen. Hitler, Stalin, Mao in einem düsteren Triptychon. Noch sehr stilisiert. Dann die anderen. Pol Pot, Idi Amin, Salazar. Alle möglichen Barbaren. Mit weit aufgerissenen Augen. Vor Entsetzen schreiend. Leute, die aus einem Albtraum zu erwachen schienen. Das Ehepaar Ceausescu in der Sekunde seines Todes. Selden mochte die Bilder nicht. Er behauptete, ja, der ganze Stil, den er sehr eigen fand, der Strich, die Wucht der Farben, aber die Botschaft. Warum diese Verbrecher?
4: Warum diese Verbrecher?
2: Ich feiere ihren Tod. Ich zeige, wie sie sterben. Dieses verdammte 20. Jahrhundert. Bei mir müssen sie alle sterben.
13: Sie gefielen ihm trotzdem nicht.
4: Ja, aber worauf läuft das hinaus?
2: So ist Politik, darauf läuft es hinaus. Die Pointe ist der Mord. Auch wenn die Mörder sterblich sind.
4: Aha. Was wolltest du sagen? Vor den Toten braucht ihr euch nicht zu fürchten. Fürchtet euch vor den Lebenden.

0: Genau.
1: Manchmal kam er hoch und sah ihr zu, wie sie dastand. Von oben bis unten bekleckst. Äußerlich ruhig, mit zurückgebundenen Haaren. Sehr streng. Irgendwie tapfer.
0: Ach, mein Mann. Was verschafft mir die Ehre?
1: Seit der Geschichte mit Anisha war er nicht mehr gekommen. Er war viel weg. Eher mehr als weniger. Obwohl er nur noch ungern in Flugzeuge stieg. Sonst merkte man nicht viel. Man hatte von Anfang an nicht viel gemerkt. Er machte Politik. Er machte Politik daraus. Neue Gesetze gegen den Terror. Obwohl es ein banaler Triebwerksschaden war.
2: Der Tod eines Jugendlichen hat in mehreren Städten schwere Krawalle ausgelöst.
1: Es gab ein paar Augenzeugen, windige Passanten, eine Gruppe Jugendlicher in einem nahegelegenen Teehaus. Außerdem natürlich die Beamten, die den Wagen gestoppt hatten und für die abgegebenen Schüsse verantwortlich waren.
3: Es sind Bilder wie aus einem Bürgerkrieg.
1: Zwei jugendliche Libanesen in einem alten Benz, der eine tot, der andere schwer verletzt. Die Ärzte, hieß es, bemühten sich. Noch in derselben Nacht ging es los.
3: Wir haben keine richtige Regierung, keine richtige Polizei, nichts. Es gibt keine Sicherheit mehr in diesem Land.
1: Hanna konnte erst am Nachmittag. Sie hatte sich weiß Gott was vorgestellt. Szenen aus einem Bürgerkrieg. Wenn sie genauer darüber nachgedacht hätte, das alte Beirut in einer Feuerpause. Aber als sie schließlich vor Ort war, war sie enttäuscht. Man sah Wracks, vernagelte Schaufenster. Dazwischen vereinzelt Kollegen, die die Spuren des vergangenen Horrors sichteten. Niemand, der bereit war, mit ihr zu sprechen. Keine Pointe. Nur trostloses Gewusel vor heruntergekommenen Fassaden. Geistlose Öde. Erik kümmerte sich vor allem um die Wracks. Er machte Bilder vom Tatort, drüben an der Ecke, wo ein paar Leute eine Mahnwache organisiert hatten. Bis 8:30 geschah überhaupt nichts. Überall Stille. Auf den Straßen kaum Leute. Hin und wieder ein Schwarm Jugendlicher, Gruppen dunkler Gestalten, die sich mal hierhin, mal dahin bewegten. Und dann wieder nichts, nur Stille. Weiter weg ein Licht, verdeckt hinter den Häusern. Dann ein dumpfer Knall, ein Gejohle. Dann rannte sie los, immer in Richtung Licht. Mehrere hundert Meter geradeaus und dann links, wo soeben der zweite Wagen in Flammen aufging. Keine 20 Meter weit weg. Schräg gegenüber auf der anderen Seite der Straße. Plötzlich war sie völlig ruhig. Sie holte die kleine Ixus aus der Manteltasche und fotografierte. Sie checkte kurz, ob sie alles hatte. Den brennenden Wagen, halb links einen tanzenden Jugendlichen. Nur den Abdruck, wie ein Scherenschnitt. Aber bewegt, voller Elan. Ihr ganz persönliches Foto des Abends.
4: Die Leute sind erstaunlich zimperlich geworden, ziemlich leicht zu erschrecken. Eine weinerliche Truppe, die bei den ersten Toten die Fassung verliert.
5: Je besser es uns geht, desto weniger halten wir aus.
6: Wir sind zu fett, wir bewegen uns zu wenig, so sehr das auch in diesen Zeiten die Devise ist.
7: Die halbe Welt ist schließlich in Bewegung. Die Chinesen, wie man sieht.
5: Die Tigerstaaten.
6: Indien.
8: Pakistan.
7: Alle auf dem Sprung. Alle bereit, uns zu überrollen.
6: Die zornigen jungen Männer Arabiens nicht zu vergessen oder wer immer sonst uns unseren Platz an der Sonne streitig machen will.
5: Die Frage ist, wer weckt uns auf?
9: Wissen wir, was wir wollen?
10: Die Pressekonferenz dauerte keine halbe Stunde. Lucina hatte ihm geraten, nur ein kurzes Statement. Analyse der Lage, Antwort des Staates, dann ausgewählte Fragen, die man am besten sammelte und dann beantwortete, wie es einem gerade passte.
11: Eine Frage.
5: Welche Sprache haben Sie für diese Leute? Wie nennen Sie sie?
12: Interessant. Politik ist Sprache. Sprache ist Politik. Der eine redet, der andere zündet Autos an. So kann man sich natürlich nicht verständigen. Ich kann nicht behaupten, dass mir diese Leute besonders sympathisch sind. Lost Generation schlagen sie vor. Das klingt nett, irgendwie nach Opfern, als könnten sie gar nicht anders. Aber da habe ich meine Zweifel. Es gibt bandenmäßige Strukturen. Arbeitslose Jugendliche, die wütend sind, na gut. Aber das ist kein Grund, halbe Stadtteile in Schutt und Asche zu legen. Lumpenproletariat, hätte man früher gesagt. Lesen Sie das mal nach bei Marx.
10: Er plädierte für Ruhe und Gelassenheit und forderte die Medien zu sachlicher Berichterstattung auf. Die Bilder waren dramatisch, aber es waren eben nur Bilder. Während der Rest des Landes wie jeden Morgen brav zur Arbeit ging und über die Krawalle mehrheitlich den Kopf schüttelte.
8: Der Rest ist Routine,
10: dachte er.
8: Etwas ballt sich zusammen. Energien können sich vorübergehend bündeln, aber sie erschöpfen sich auch.
10: Das Erstaunlichste war, etwas in ihm begrüßte die Krawalle auch. Sie belebten ihn. Er langweilte sich nicht mehr. Er gestand sich ein, dass er sich in letzter Zeit oft gelangweilt hatte.
8: Bist du etwa nervös?
10: Schon vor Ablauf der ersten Woche wirkte Nick nervös.
8: Das haben wir im Griff. Mach dir keine Sorgen.
11: Die Frage ist, wann?
8: Mit einem Tobenden kannst du nicht reden. Er muss erst aufhören damit. Lass sie toben. Dann reden wir.
10: Offenbar hatten sie sich getäuscht. Sie hatten in die falsche Richtung geschaut. Die Gefahr kommt von draußen. Jemand bringt sie mit, sie wird importiert, hatten sie gedacht. Und jetzt machten sie die Erfahrung, dass sie von innen kam.
13: Ich warne dich. Die Öffentlichkeit haben wir fürs Erste auf unserer Seite, aber was ist mit Nick? Mit Nick gibt es demnächst ein Problem, sag ich dir.
8: Hüte dich für Nick. Okay? Was noch?
13: Dein alter Freund Kleist hat sich gemeldet. Ein Fax aus Kabul. Nicht sehr lang. Er hat die Bilder auf CNN gesehen.
10: Jemand hatte ein Bild und setzte sich in Bewegung. Was er machte, klang nebulös. Einmal sagte er ich, einmal wir, die Agentur, meine Leute. Er sagte Politik und meinte die Handlungsfähigkeit von Regierungen. Er oder sie, wer immer das war, berieten Regierungen.
14: Lass dich anschauen. Du siehst gut aus. Nicht schlecht für einen Minister, der mit brennenden Vorstädten zu kämpfen hat. Wie lange haben wir uns nicht gesehen? Fast ein Jahr. Vielleicht unterhalten wir uns mal, was ist, was noch werden kann, womit man sich nicht abfindet, obwohl es der Fall ist.
10: Früher hatten sie sich alle paar Monate getroffen. Es gab keinen Vertrag, man redete. Auch die abwegigsten Gedanken waren erlaubt. Je abwegiger, desto besser. Wo wollen wir hin, mit welchen Mitteln? Immer unter vier Augen, eigentlich nicht mal Telefon, nichts Schriftliches. Denn die Schrift war der Tod der Politik.
8: Ich wusste gar nicht, dass du in Kabul bist. Was machst du in Kabul?
14: Keine Ahnung. Ich steige in Kabul in den Flieger und weiß nicht, komme ich zurück, ziehe ich weiter in den Osten, interessiert mich das noch? Oder sollte ich für eine Weile hier sein? Interessiert mich, was hier ist? Es scheint etwas in Bewegung zu kommen, hier bei euch. Der ganze Westen scheint in Bewegung zu kommen.
8: Es haben ein paar Autos gebrannt.
14: Das ist das, was man sieht. Die Frage ist, was sieht man nicht oder erst auf den zweiten Blick? Mein Eindruck ist, diese Jugendlichen sind überrascht. Sie haben sich das nicht zugetraut. Dass sie auf einmal etwas in der Hand haben, obwohl sie gar nicht wissen, was damit anfangen. Eine kleine Krise, sagt CNN. Ich mag ja Krisen.
8: Ich sehe weit und breit keine Krise.
14: Was sagt Nick? Seid ihr euch einig, wie ihr vorgeht?
10: Selden gab zu, dass das der heikle Punkt war. Wie verhielt sich Nick? Welche Rolle spielten seine Berater, seine Truppen in Partei und Fraktion, seine Lakaien im Kabinett?
14: Ach so, fast hätte ich's vergessen.
10: Eine Journalistin hatte ihn gefragt, sie wollte gerne ein Interview. Hannah so und so.
8: Einen Termin. Okay.
1: Hannah redete nicht lange herum und erklärte, was sie sich vorstellte.
15: Ihr Privatleben interessiert mich nicht im geringsten.
1: Sie wollte seinen Alltag, Krawalle hin oder her, seinen normalen Tagesablauf in großen und kleinen Blöcken, die Stunden am Schreibtisch, in Konferenzen, auf Reisen, der Rhythmus der Zeit, auch wenn sie vergeudet war. Was dann noch blieb, der private Rest.
8: Ach das, danke, kein Bedarf.
1: Sie erklärte ihm, was sie meinte. Ihr Credo war, man konnte über Menschen bloß schreiben, wenn man sie bei der Arbeit sah. Ihre Bewegungen, ihren Blick, wenn sie sich selbst vergaßen. Das heimliche Feuer, das, was einen Menschen antrieb. Das wollte sie sehen, so viel wie möglich davon. Und dann reden. Was hatte sie gesehen, was er. Sie wollte ihn haben, wie er gerade war. Die Fotos ohne Blitz und großes Arrangement.
15: Dann das Interview.
8: Das war nicht ausgemacht.
1: Sie sagte, sie würde ihn gerne begleiten. Gleich nachher. Später. Zu irgendwelchen Terminen. Nur aus der Ferne.
8: Ich bedauere.
15: Ich habe 4 Seiten. Es ist Wahlkampf, weil immer Wahlkampf ist. Und ich habe 4 Seiten.
1: Sie ließ sich seinen Terminkalender zeigen, seinen Füller, die Unterschriftenmappen, das Regal mit den Büchern, das Telefon. Sie machte Bilder von seinen Händen. Sie wollte einen Bericht aus der Werkstatt der Macht, aber so, dass am Ende offen blieb, ob es diese Macht auch gab. Er rauchte und schwieg. Er folgte ihren Anweisungen.
8: Nun die Fragen.
15: Ja, was habe ich? Das Papier, Ordnung, Routine, der Tod.
8: Die moderne Journalistin.
15: Es ist immer dasselbe Thema. Was macht ein Politiker, der Mann des Staates? Was kann er bestimmen? Darüber möchte ich schreiben.
1: Sie zitierte das eine oder andere Vorurteil. Halbgare Ressentiments gegen die da oben. Die üblichen Reflexe. Gespräche in der Fußgängerzone.
15: Männer nur immer unter Männern. Der Leerlauf der Sprache. Ein Leben im Elfenbeinturm. Gepanzerte Limousinen.
8: Ich glaube nicht, dass das die Fragen sind.
1: Er hielt ihr einen kurzen Vortrag über innere Sicherheit. Die Unruhen, die Demonstrationen, was ihn daran beschäftigte, wovon er dachte, dass es die Wähler beschäftigte. In letzter Minute kam er auf ihre Frage.
8: Wer denkt schon an den Tod? Denken Sie an den Tod? Ich nicht. Oder besser, indem ich an ihn denke, versuche ich ihn mir vom Leibe zu halten. Man grüßt und wird wieder gegrüßt. Der andere gibt Auskunft über seine Absichten. Ich plane keinen Angriff. Nicht jetzt, ein andermal. Man versucht zu verhandeln für den Fall der Fälle. Den Rest der Geschichte kennen Sie.
3: Es sind Bilder wie aus einem Bürgerkrieg.
16: Bei einem Anschlag auf eine Antidrogeneinheit der Polizei sind mindestens 11 Menschen...
1: Spätabends im Fernsehen erkannte sie ihn kaum wieder. Er wirkte angespannt, fast nervös. Auch weil die Nachrichtenlage weiterhin verworren war.
17: Und unsere Gedanken gelten den Familien der Polizisten. Sie sind Opfer einer feigen und abscheulichen Tat geworden.
1: Es schien Verletzte gegeben zu haben, womöglich auch Tote. Unten im Süden bei einem Sturm auf eine Polizeiwache, bei dem die gesamte Inneneinrichtung verwüstet und dann in Brand gesetzt worden war. Die diensthabenden Polizisten hatten zu fliehen versucht und waren von einer Bande Jugendlicher mit Totschlägern in das brennende Gebäude zurückgetrieben worden. Noch in der Nacht werde ein Krisenstab zusammentreten, kündigte Selden an. Einer seiner Mitarbeiter sei unterwegs, um sich vor Ort ein Bild zu machen und die Verletzten zu besuchen.
18: Die Bilder sind natürlich schlimm. Die vielen Toten, die Verletzten, ihre versehrten Körper unter diesen Decken aus Alufolie. Das, was man davon zu sehen bekommt, was man sich ausmalt. Die Verbrennungen, die Verstümmelung.
19: Im Grunde will das niemand sehen. Man wendet sich ab, dann wieder geht der Blick zurück, weil es doch schließlich mal Menschen waren. Leute wie du und ich, aus denen Zombies geworden sind.
20: Man fragt sich, warum? Warum sie?
21: Man denkt, ist es eine Strafe?
22: Aber für was? Haben sie die Strafe verdient?
19: Warum zum Beispiel gehen sie auf diese Märkte?
20: Sie verlassen ihre Häuser.
22: Sie lieben es, unterwegs zu sein.
21: Sie bewegen sich in der Menge, was natürlich der reine Wahnsinn ist.
22: Die Zeiten, da wir Nomaden waren, liegen doch schon eine Weile zurück.
23: Warum werden sie nicht endlich sesshaft?

0: Am nächsten Morgen um 9 war die erste Sitzung. Einer der Polizisten war am frühen Morgen seinen Verletzungen erlegen. Bei 2 weiteren wusste man noch nicht.
1: Hier, frisch aus der Druckerei, die ersten Fahndungsplakate.
0: Man sah alle möglichen Gesichter. Szenen, die in mühevoller Kleinarbeit aus einem Meer von Videoaufnahmen herauspräpariert worden waren. Kleine schwarze Teufel in Aktion, die man anhand ihrer Kleidung zu identifizieren hoffte.
1: Das Neueste ist, dass sie sich verabreden. Auch zum Sturm auf die Wache letzte Nacht scheinen sie sich verabredet zu haben. Aber da sind wir dran. Ein paar Freaks aus dem Haus grasen seit Tagen das Internet ab. Wir kontrollieren die einschlägigen Chatrooms und haben diverse Telefone angezapft.
2: Klingt nicht gerade berauschend.
1: Wir haben zu wenig Kräfte. Falls sich die Unruhen weiter in diesem Tempo ausbreiten, sehe ich schwarz. Dann können wir nur zuschauen und warten, bis die Feuer von selbst ausgehen.
2: Die Frage ist, warum? Warum bei uns? Warum jetzt?
3: Und schon fahren wir. Ein paar Fragen hätte ich ja noch.
2: Haben Sie wieder einen Zettel? In Ihrer Handtasche einen Ihrer berühmten Zettel?
3: Nein, diesmal nicht.
4: Sie sprachen über Männer und Frauen in der Politik. Wie sie sich kleideten. Wie sie sich tarnten. Die unendlich lange Geschichte der Blicke, die eine Geschichte der Macht war.
3: Ein Mann lenkt die Blicke von seinem Körper weg. Eine Frau zieht sie auf sich, ob sie will oder nicht.
2: Ich wusste gar nicht, dass Sie für ein Intellektuellenblatt arbeiten.
4: Über die Krawalle kein Wort.
3: Warum um alles in der Welt macht einer das? Was ist der Kern? Geld, Sex, Macht, na gut. Was sonst? Ich komme immer wieder auf den Tod. Wir alle sind ersetzbar. Was also wird bleiben vom Leben eines Ministers, von dem man sagt, er ist der starke Mann, aber vielleicht will er gar nicht.
2: In ein paar Wochen ist alles vorbei. Sie werden sehen. Wir möchten etwas verändern in diesem Land. Und dann die nächsten Wahlen gewinnen.
3: Aber das ist nicht sicher.
2: Ihr Kleid gefällt mir.
3: Ja, das auch.
4: Die Halle fasste schätzungsweise 1000 Zuhörer und war fast voll. Sie sah lange Tische und Bänke, Leute, die tranken und diskutierten. Oder bloß warteten. Manche hielten Transparente hoch, Tafeln mit handgeschriebenen Parolen. Alles in der grobschlichtigen Grammatik der Forderung. Jetzt, auf der Stelle, nicht morgen. Mehr Nein als Ja. A statt B. Wir können noch anders.
5: Gewerkschaftler, kleine und mittlere Angestellte, Dienstleister aller Branchen. Im Grunde unsere Leute. Auch wenn sie derzeit ein bisschen böse auf uns sind.
4: Peer brachte Hannah an die Bühne und verschwand.
5: Okay. Viel Glück.
4: Überall Scheinwerfer, Kameras. Auf der Bühne ein Pult mit einem Dutzend Mikrofonen. Das Logo der Partei, die Formel, eingedampfte Propaganda. Sie stand halb links in der Nähe eines Ausgangs, damit sie notfalls wegkam. Denn wenn sie genug hatte, wollte sie immer schnell weg. Die Leute standen auf, sie riefen seinen Namen. Abwechselnd eine Parole und seinen Namen. Als wollten sie einander beschwören, ihren verlorenen Glauben, den Mann, der ihn hoffentlich erneuerte, in diesem Dom aus Licht und Lärm, der verhaltenen Drohung. Anna stand etwas weit weg, deshalb bekam sie nicht alles mit, aber sie sah die Hände, über dem Kopf seine wie gefalteten Hände, mit denen er den Saal begrüßte. Oder wenn die Karawane stockte, wie er mit einzelnen Leuten redete, der sich huldvoll neigte und hörte, was sie ihm sagten, wie sie beteten. Die Karawane ließ sich Zeit, Gebete und Formeln, der schutzlose Körper. Es kommt nicht darauf an, was er sagt, dachte sie. Das, worauf es ankommt, ist ohne Sprache. Die Art und Weise, wie er sich bewegt, mitten in dieser Menge. Sie müssten sich nur verabreden und den Kreis schließen, dann wäre er verloren. Die Rede interessierte sie nur am Rande.
2: Liebe Freunde, liebe Genossen, was eigentlich ist ein Staat?
4: Gefahren und Chancen unter Berücksichtigung der aktuellen Lage.
2: Der Staat gehört uns.
4: Sie machte sich Notizen zum Rhythmus, über das Drumherum, was die rechte Hand tat, was die linke, seine Atemtechnik, die Kunst der Pause. Später würde sie ihn nach der Wand fragen müssen, hinter der Bühne, was da genau war. Eine gemauerte Wand aus Stein und Mörtel oder bloß ein Tuch, eine riesige Leinwand, der verhüllte Fluchtweg. Als alles vorbei war, wollte er, dass sie noch mitkam auf ein Glas Wein.
2: Was trinken Sie?
4: Sie kamen auf seine Vergangenheit. Sie wollte wissen, wie man Konkurrenten aus dem Weg schafft, wer ihn verraten hatte. Die Liste seiner Opfer, die aber weitgehend bekannt war.
2: Aha. Und dann wissen Sie Bescheid.
3: Ich frage nur.
2: Sie lesen zu viel Shakespeare. Sie haben ein bestimmtes Bild. Schwarze Romantik mit einem Schuss Hollywood, würde ich sagen. Eine Gruppe von Verschwörern plant ein Attentat auf den Präsidenten, aber die tapfere kleine Journalistin kommt ihnen auf die Spur und kann in letzter Minute das Schlimmste verhindern.
4: Er bestellte einen 95er Pater Negra Gran Reserva und fragte, ob sie verheiratet sei.
3: Kein Kommentar.
4: Sie wollte ihn weiterhin begleiten, die nächsten Tage, in eine andere Stadt, damit sie sah, wie er war, wenn er sich bewegte. Ein paar Fragen zum Leben ohne Politik. Ein paar Impressionen aus dem Bunker.
2: Ein Leben ohne Politik, kann ich mir vorstellen.
4: Sie sah ihn in einem Waldstück, an einem See oben im Norden, wie er Holz machte.
3: Wie entsetzlich das war. Wie glücklich er war.
4: Wenn die Kameras nicht mehr laufen, ist es aus. Wenn sie dich nicht mehr verfolgen, löschen sie dich auch aus.
3: Mensch, Hannah.
4: Sie sah ihn mit einer Axt, wie er geduldig das Holz spaltete, in einer filzigen Jacke, die ein wenig groß geraten war, an einem sonnigen Wintertag in der Nähe eines Hauses.
3: Mensch, Hannah.
4: Ihre Frage lautete, was ist Macht unter diesen Umständen, wenn der Tod ins Spiel kommt?
3: Was ist Macht unter diesen Umständen, wenn der Tod ins Spiel kommt? Die Ohnmacht macht klein. Sie ist leer, das Gegenteil von Fülle, die die Macht ist. Aber mit der Zeit dreht sich das Verhältnis um.
4: Sie hatte Schwierigkeiten, es zu formulieren. Etwas kühlt ab und wird beständig. Sterne und Planeten kühlten ab. Die Leidenschaften, die Begierden. Man wurde verdammt klein, aber auch klug. Sie begann mit seiner Tochter, der grotesken Wahrheit ihres Todes, was das aus ihm gemacht hatte. Seine aufgeraute Syntax, die Stille in seinem Büro, oben im 8. Stock, während sie ihn fotografierte. Sie zitierte aus seinen Reden, ihre Lieblingsstelle über die Erziehung, warum letztlich alles eine Frage der Erziehung war. Sie war einen Tick zu lang, stellte sie am nächsten Morgen fest. Sie musste kürzen, das eine oder andere umstellen, was eine Arbeit von einer Stunde war, mehr als 12 Stunden vor Redaktionsschluss. Sie hatten eine Doppelseite für sie reserviert. Die Geschichte drumherum war ein 10-seitiger Artikel über den Zustand der Regierung. Am frühen Sonntagmorgen beim Frühstück musste sie denken, dass er das jetzt las.
3: Wo auch immer er gerade ist, Satz für Satz, was ich geschrieben habe, auch was ich nicht geschrieben habe, zwischen den Zeilen die versteckten Botschaften.
4: Freunde und Bekannte riefen im Laufe des Tages an. Auch Kleist, der auf dem Weg in den Nahen Osten war.
3: Hat er was gesagt?
6: Mach keine Dummheiten. Machst du Dummheiten, Hannah?
3: Dummheiten, ich? Wie kommst du darauf?
0: Selden erkannte sich auf den Fotos kaum wieder. Er konnte nicht sagen, warum, aber er mochte sie nicht. Sie hatte geschrieben, dass es nur Skizzen waren, flüchtige Notizen. Im Grunde Material fürs Archiv.
7: Ich dachte, es freut Sie vielleicht.
0: Als er sie endlich dran hatte, war es fast 10. Sind Sie's? Ja, hallo, wie schön. Ich hoffe, ich störe nicht. Nein. Ich war bis eben unterwegs.
7: Und jetzt? Wo sind Sie?
2: Hier in der Stadt, im Büro. Meine Leute sind alle weg, also habe ich gedacht, rufe ich mal an.
0: Sie sagte, dass sie an ihn gedacht hatte. Er hörte, wie sie auf und ab ging, zwischen verschiedenen Räumen oder Bestandteilen von Räumen, die er nicht kannte. Sie ging auf Holz. Sie trug Schlappen, sommerliche Sandalen, mit denen sie unablässig in Bewegung war.
2: Ich habe Ihnen noch gar nicht gesagt, was ich mir überlegt habe.
7: Überlegt?
0: Manchmal reiste er im Tross. Berater, Mitarbeiter, Experten, begleitet von einer Gruppe handverlesener Journalisten, mit denen er Hintergrundgespräche führte. Off Records, oben in der Luft, auf dem Weg in eine Hauptstadt.
2: Mein Mitarbeiter macht gerade die Liste für London. Nächste Woche.
7: London.
2: Eigentlich sind Sie schon drauf.
7: Ich bin da drauf. Gut. Dann freue ich mich.
8: Sondertruppen des Innenministeriums in Kampfanzügen. Sie sind immer die Ersten bei jeder Demonstration der Opposition.
9: Wieder zu gewaltsamen Auseinandersetzungen zwischen Demonstranten und der Polizei gekommen. Mindestens 5 Menschen wurden verletzt. Medien berichteten von mehr als 60 Festnahmen.
8: Über 1000 Beamte, Hubschrauber und Einheiten mit Suchhunden sind bis in den Morgen hinein im Einsatz gewesen. 99 Festnahmen brachte die beeindruckende nächtliche Razzia zu Wege.
0: Holmes begann wie immer mit dem Überblick. Verhaftungen, Verletzte, die Schäden.
1: Hörst du mir überhaupt zu?
0: Das meiste waren Geschichten vom Feuer. Geschäfte hatten gebrannt, Kleinwagen und Limousinen, überall kleine Tupfen Licht in der großen Dunkelheit. Weißer und schwarzer Rauch, glühendes Papier aus Aktenordnern, nachdem ein Büro einer Zeitarbeitsfirma gestürmt worden war.
2: Du leierst das alles so herunter.
1: Ich leiere? Gut, wusste ich nicht.
2: Wir wundern uns nicht mehr. Wir schicken Polizisten.
1: Ich würde gern mal wieder schlafen. Ich schlafe zu wenig.
2: Interessiert dich noch was daran?
0: Das Interessanteste kam zum Schluss. Ein kleines Familienproblem. Holmes hatte eine Schwester, Mitte 40, geschieden, alleinerziehend. Ein Junge in der Pubertät. Das Problem war der Junge, Sven.
1: Jemand hat beobachtet, wie er mit einer Gruppe Gleichaltriger von einer Brücke Steine auf fahrende Autos warf. Zum Glück gab es bloß Sachschaden.
2: Sven.
0: Bei der ersten Vernehmung soll er gesagt haben, es handle sich um eine Aktion gegen die Ärsche, die immer nur zusehen. Sie hatten ein Transparent angebracht. Was glotzt ihr so blöd? Ihr seid die Nächsten.
1: Meine Schwester ist völlig aufgelöst. Sie ist 17.
2: Und jetzt fragt sie sich, was um Himmels Willen sie falsch gemacht hat. Haben die vielen Tiefkühlpizzas ihn auf solche Ideen gebracht? Die Mikrowelle? Es gibt böse Strahlen. Vielleicht hat er zu viel von diesen Strahlen abgekriegt.
1: Sie versteht es einfach nicht. Hier.
0: Er zeigte selten ein Foto, schon etwas zerflettert. Ein pickeliger Junge mit wässrigen Augen, blass und nichtssagend wie der Name. Aber ein Gesicht? Das fand er interessant. Dass es auf einmal ein Gesicht gab, den Ansatz einer Geschichte.
2: Dieser kleine Scheißer. So sieht er nämlich aus, wie ein verwöhnter kleiner Scheißer. Und jetzt willst du, dass ich ihn da rausboxe? Aber das kann ich nicht. Ich kann mich darum kümmern, dass dein Name aus dem Spiel bleibt, aber... Das war's dann schon.
1: Gut.
2: Nimm ihn dir zur Brust.
1: Gut, ja.
0: Wieder im Büro besprach er die Sache mit Peer.
2: Hör dich mal um. Häng dich ans Telefon. Aber übertreib es nicht.
10: Wird gemacht. Nick hat um einen Rückruf gebeten.
2: Nick? Ich warne dich vor Nick. Dieser Nick, ja?
0: Offenbar hatte er am Morgen ein längeres Fernsehinterview gegeben. Eine Katastrophe. Staatstragendes Gebrabbel über die Zweidrittelgesellschaft. Die armen Jugendlichen in den Vorstädten, einerseits, andererseits. Eher nebenbei hatte er eine Summe genannt. Es ist ein Problem aufgetaucht, also nehmen wir ein bisschen Geld in die Hand. Als Staat haben wir die verdammte Pflicht, das hatte er gesagt. Aber die uralte Geste war, wir geben euch ein paar Millionen und stopfen euch auf diese Weise das Maul.

0: Intelligent, the captain. We're just lining up for our departure. I'm pleased to say they've booked the time forward.
1: Hannah hatte einen Platz am Fenster, ziemlich weit hinten, über einer der beiden Tragflächen, in denen sich das frühe Morgenlicht spiegelte. Als er sich endlich blicken ließ, war fast eine Stunde vergangen. Er wartete, bis er sie fand, schien zu nicken, suchte ihren Blick. Sie sind da, sagte der Blick.
2: Was haben Sie an? Ein Kleid. Was noch? Lippenstift? Welche Farbe? Sie haben nicht gut geschlafen. Aber sie sind da.
1: Später setzte er sich mal hierhin, mal dahin, hörte zu, machte einen Scherz weiter hinten, wo sie ihn zweimal lachen hörte. Und dann wieder lange Passagen, in denen er dozierte. Am Schluss kam er zu ihr. Er sagte etwas zu ihrem Kleid, was er gedacht hatte auf dem Weg zum Flughafen in einer Limousine.
2: Was um Himmels Willen mache ich bloß mit ihr, habe ich gedacht.
3: Was um Himmels Willen machen Sie bloß mit mir?
2: Sie sind schwierig, sagt unser Freund Kleist. Sagt er wirklich schwierig? Interessant, meine ich mich zu erinnern. Ein bisschen verkorkst vielleicht. Durch zu viele falsche Hände gegangen.
3: Ich habe mal geschlafen mit ihm, falls es das ist, worauf Sie hinaus wollen.
2: Mit Kleist? Oh Gott.
3: In Singapur, Ende der 90er. Ich habe nicht mal geheult danach.
1: Es ist ein Spiel, dachte sie. Er zerrt etwas ans Licht. Aber er schält auch etwas von mir ab. Er sagte etwas zu den kommenden Stunden, seine nächsten Tage, die Hindernisse. Seine Termine hatte dieser Peer.
3: Ich habe einen Artikel geschrieben.
1: Sie saß in diesem Flugzeug neben diesem Mann, den sie kaum kannte, und konnte die ganze Zeit bloß flüstern.
2: Ich rufe sie an.
4: I would have thought there'd be agreement across the whole house.
5: But
4: the first duty of a government is to protect the national security.
6: Selden hatte sein Statement schon hinter sich. Er mochte diese großen Runden, ihre Rituale, die Wiederholungsschleifen. Behutsame Variationen des immer gleichen Themas, die eine Form von Leere produzierten, kontemplative Stille. Es hatte Tote gegeben, Anschläge, mit denen niemand gerechnet hatte. Anschläge, die in letzter Minute vereitelt worden waren. Deshalb waren sie da. Sie saßen im Kreis. Sie kreisten etwas ein, was nach Entschlossenheit klang. Man konnte Kreise enger ziehen. Man konnte jemanden umzingeln und dann zur Strecke bringen, was voraussetzte, dass es diesen jemand auch gab. Als zuständige Minister kannten sie meist nur die äußere Hülle, manchmal nicht mal die Begriffe. Dafür hatten sie die Spezialisten, Fachleute, die sich mit chemischen Zusammensetzungen und Organisationsstrukturen beschäftigten. Flüssigsprengstoff, Moslembruderschaft, Kofferbombe, zentrale Terrordatei, alle paar Wochen eine Handvoll Vokabeln, die sich nach und nach über den gesamten Globus verbreiteten. Erhöhte Sicherheitsstufe, Ministerium für Heimatschutz, RFID-Chip, australischer Taliban. Sie hörten Stimmen, sie trugen Kopfhörer und bekamen in alle Sprachen Babylons die wahrscheinlichen Szenarien übersetzt. Seine Krise hatte niemand groß interessiert. Ein paar höfliche Fragen, hin und wieder das Eingeständnis, dass man etwas kannte, das Schimmern einer Möglichkeit, was vor Jahren bei uns mal war oder wieder sein könnte, unter gewissen Umständen, die aber derzeit nicht vorlagen.
2: Okay, das war's.
6: Dann war nicht mehr viel. Eine kurze Pressekonferenz um 4, ein bisschen Hannah, das übliche Geplänkel. Sie saß in einer der ersten Reihen, etwas am Rand, sah einen anderen wieder nicht. Ein- oder zweimal meinte er zu spüren, wie sie zu einer Frage ansetzte, wie sie sich spannte. Später im Flugzeug wollte er wieder zu ihr hin, weil er auf einmal dachte, er habe am Morgen nicht alles mitbekommen, eine chemische Information, ohne die er sich nicht richtig orientieren könnte, ihre Duft- und Lockstoffe.
7: Alles in Ordnung mit dir?
2: Ich glaube, ich brauche einen Drink.
6: Kurz nach dem Start, als sie durch ein aufziehendes Gewitter flogen. Britta hatte für sowas ihre Tricks. Man atmet es einfach weg wie eine Wehe. Schau nach innen, such das Zentrum.
7: In Wahrheit fürchten wir uns alle.
2: Ja? Meinst du?
6: Sein Büro und Holmes hatten angerufen. kurz nach sechs Kleist aus Tel Aviv, der in einem Café am Strand saß, das vor Jahren in die Luft gesprengt und wenige Tage später wieder eröffnet worden war.
2: Was machst du in Tel Aviv?
5: Keine Ahnung. Entspannen nehme ich an. Nachdenken über unsere Feinde. Meistens hänge ich bloß rum, genieße das Meer, die schönen Frauen, die Drinks. Womöglich nicht in dieser Reihenfolge.
6: Den Artikel hat er natürlich gelesen. Hanna, die kleine Journalistin.
5: Was macht die Krise? Man bekommt hier nicht viel mit. Hin und wieder ein Schnipselchen von den Demonstrationen, Bilder von brennenden Wagen, in den Zeitungen auf den hinteren Seiten.
2: Geschichten von einem anderen Planeten.
5: Das Schlimmste ist vorbei, wenn du mich fragst. Vielleicht ist das gut, aber vielleicht auch nicht, denn dann machen alle nur weiter. Es ist ja seit langem deine These, dass es so nicht weitergeht. Das Dilemma ist, wann begreifen die Leute es? Wenn eine Bombe hochgeht oder es hunderte von Toten gibt? Anna würde wahrscheinlich sagen, ja. Diese ganzen Anschläge, so widerlich sie sind, haben eine interessante Botschaft. Ihr wisst nicht, wer ihr seid. Wer wollt ihr sein? Entscheidet euch. Die Selbstmordattentate, die zerfetzten Leiber in Madrid, London, Djerba oder wo immer. Alles schlimm, aber doch der erste Schritt zur Wahrheit über uns selbst. Geh mal essen mit ihr und frag sie aus, was sie alles liest, wen sie kennt, worüber sie sich Gedanken macht.
6: Als wäre sie seine Tochter.
2: Schau mal, so eine tolle Tochter habe ich.
5: Du bist nicht bei der Sache. Na, egal.
1: Es begann zu nieseln, als Britta das letzte Stück durch den Wald fuhr. Aber das machte nichts. Sie war fast da und sie war allein. Sie konnte spüren, wie ihr sofort leichter wurde. In diesem heiligen Moment, wenn nach der letzten Biegung die rote Fassade zu sehen war. Die grünen Fensterläden, Rasen, Beete. Hinten links ein glitzerndes Stück Wasser. Das Gartenhaus. Im Haus war es wie immer kühl. Sie öffnete Läden und Fenster, ließ die späte Nachmittagswärme herein und zog sich schnell um. Sie machte sich etwas zu essen, hörte seine Stimme auf Band, eher genervt. Später auch im Radio. Fetzen von einer PK, seine Einschätzung der Lage im Lichte der neuesten Ereignisse. Offenbar gab es etwas. Etwas war neu, aber nicht mehr ganz. Sie hat es bloß noch nicht mitgekriegt.
8: Auf einem beliebten Markt mitten in der Hauptstadt. Zwei junge Libanesen haben sich in die Luft gesprengt.
6: Wie bitte?
8: Um die Mittagszeit.
1: Es war von Toten und Verletzten die Rede. Erst hieß es über 50. Dann wurden die Zahlen stark nach unten korrigiert. Jetzt stiegen sie langsam und kontinuierlich wieder an.
9: Es ist nicht wahr. Ich glaube nicht daran. Ihr erfindet das bloß.
1: Darüber hatte sie mit Selden mal gestritten.
9: Ihr macht euch eure Feinde selbst. Wer sagt mir, dass sie nicht von euch bezahlt sind? Wahrscheinlich gibt es Agenturen dafür. Aufwendige Castingshows für die Rekrutierung immer neuer Feinde. Sie müssen sich Bärte wachsen lassen. Ein stechender Blick für ihre Gedanken. Dann nehmt ihr sie in Sold und zeigt ihnen, wie das geht. Die ganzen Waffen, die Bomben, wie man mit Flüssigsprengstoff hantiert. Zum Schluss werden die Märtyrer-Videos gedreht. Für ein paar Handvoll lumpige Euros in einem winzigen Studio mit Al Jazeera-Dekoration. Ein paar ausgewählte Zitate aus dem Koran. Und dann haben wir wieder den Salat. Das Problem ist, dass sie euch langweilt. Es bewegt sich zu wenig. Also sorgt ihr für Bewegung. Macht ist Bewegung. Die Bilder im Fernsehen sind Bewegung.
2: Mensch, Britta.
1: Sie saß in der Küche auf dem Sofa und hörte Radio. Die Zahl der Toten war noch einmal gestiegen. Von 9 auf 11. Was sie noch immer seltsam enttäuschend fand. Es gab Schwerverletzte, über 30, wie es hieß. Sie rechnete eine Weile hin und her und kam auf eine Zahl um die 20, was schon besser klang, beinahe dramatisch.
10: Die aktuelle Stimmung ist, dass man besser die Klappe hält. Alles ist schlimm. Es hat Tote gegeben, also überlegt euch, was ihr sagt. Es ist mal wieder die Stunde der Affirmation. Die Leute sollen zusammenrücken, nicht so kleinlich sein, aufhören, alles schlecht zu machen. Was so klingt, als bestünde das halbe Land aus Kritikern. Aber das ist Quatsch.
11: Ja, genau.
10: Wir kritisieren fast alles. Häuser, Parteiprogramme, die neue S-Klasse, das Fernsehen, Waschmaschinen und Restaurants. Die letzte Komödie mit Hugh Grant, auf die nun wirklich niemand gewartet hat. Den ewigen Hickhack in der Politik, Reform und Reformchen. Alles, was gemacht ist, was als Ware auf den Markt drängt, obwohl die Märkte bekanntlich verstopft sind. Jemand hat seinen ersten Roman geschrieben. Mein Gott, war das wirklich nötig? Hätte er uns das nicht ersparen können? Wir sortieren, wir wählen aus, wir werfen weg. Die meisten Leute sind auf solche Hilfe angewiesen. Sie tappen im Dunkeln, brauchen Orientierung. Das alles kriegen sie von uns.
12: Bitte nicht.
10: Bitte nicht.
12: Wenn es nach uns geht,
10: wenn es nach uns geht, auf keinen Fall.
13: Lass es lieber.
10: Das und das sind unsere Gründe. Warum etwas nichts wird, warum jemand gescheitert ist. Lass es lieber. Lass andere ran. Du kannst es nicht. Bitte, verschon uns.
14: Mania wollte immer wissen, was er träumte. Aber meistens schlief er einfach ein. Und hatte am nächsten Morgen nur Splitter.
15: Bedrohungslage nicht dramatisieren, wir dürfen die Bedrohungslage aber auch nicht bagatellisieren.
16: Das, was wir machen, dient dazu, den Menschen zu helfen, durch diese Krise zu kommen.
17: Jetzt ist die Furcht vor uns so groß geworden, dass er meint, sich bewegen zu müssen. Und die Furcht vor den Wählerinnen und Wählern, die demnächst abstimmen werden.
6: Ich höre Stimmen von der Bühne herunter. Ich sehe ganz große Auftritte. Chöre, meine Herren, und einige wenige nennenswerte Solisten.
1: Thomas Bernhard.
14: Nachricht an alle.
18: Im Moment läuft es ziemlich gut, im Grunde besser denn je.
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21: Guten Abend, meine Damen und Herren.
22: Wir begrüßen unseren Gast, der in letzter Sekunde beinahe noch abgesagt hätte.
21: Bitte gleich Klartext, Herr Selten.
23: Die meisten Politiker sind erstaunlich klein. Im Fernsehen kommt das nicht richtig raus. Fernsehen macht ja groß. Aber in Wirklichkeit sind sie oft Zwerge. Kleine Napoleons, die unter narzisstischen Störungen leiden. Der Typ Mann, bei dem man sofort denkt, der hat ein Problem mit seinem Pimmel. Oder was immer das Problem ist, wenn man einen Kopf kleiner ist.
24: Aber auch die Frauen. Wenn wir mal Frauen haben. Knallharte Managerinnen, die sich hochgeboxt haben. Stellvertretende Vorsitzende von Gewerkschaften mit schneidenden Stimmen. Die meisten blond. Aber Natur. Etwas nachblondiert vielleicht. Wütende Kobolde, die vor Ehrgeiz glühen und von einem Termin zum nächsten rasen.
21: Wissen Sie, wie viel ein Liter Milch kostet, Herr Minister? Ein Liter Benzin? Ein Laib Brot?
6: Man sah ein paar Szenen auf der Straße, Kinder in lumpigen Kleidern, Bettler, ein Second-Hand-Kaufhaus für Arme und dann Schnitt, ein glitzerndes Nobel-Restaurant im Zentrum, in zweiter Reihe parkende Limousinen mit Chauffeur, teuer gekleidete Frauen an der Seite smarter Banker, die zufrieden in die Kamera grinsten.
21: Das alles haben wir in den letzten Tagen gedreht, Herr Minister. Was geht Ihnen durch den Kopf, wenn Sie diese Bilder sehen? Gehen Sie überhaupt selbst einkaufen oder erledigt das jemand für Sie?
0: Dafür hat er um seine Frau.
6: Er sagte etwas zu den Preisen, was er davon wusste, sein letztes Mal im Supermarkt.
0: Meine Frau, warum nicht?
6: Sie zitierten aus einer seiner Reden im letzten Wahlkampf.
3: Ist jemand arm, wenn er keinen DVD-Player besitzt?
6: Er tat, als könne er das unter den gegebenen Umständen nicht wiederholen, als würde er sich selbst zuhören und überlegen, ob es die Wahrheit war. Leute hatten es schwer, sie mussten sparen, aber wo bitte stand geschrieben, dass sich jeder zu jedem Zeitpunkt alles leisten konnte?
0: Es ist auch eine Frage des Blicks. Die Leute in Afrika sind arm. Die Wanderarbeiter in China. Da und da arbeiten Kinder als Sklaven in Fabriken. Es gibt Menschenhandel, die Slums in Mexico City oder Sao Paulo.
4: Reden wir von den Vorstädten.
6: Seine These war, die Randale ist die Antwort auf eine falsche Politik. Ein Aufstand der Armen gegen die Reichen. Worauf Selden den Kopf schüttelte und sagte, dass es die Krise einer pubertären Gesellschaft war.
0: Wir haben zu viele Halbstarke bei uns. Berufsjugendliche, die noch immer bei Mama und Papa leben. Und sich wundern, wenn Mama und Papa eines Tages auf die Idee kommen, sie könnten sich wenigstens an den Kosten für Lebensmittel und Wäsche beteiligen.
6: Er spielte das empörte Kind. Er machte nach, wie ein Kind heult, wie es tobt, weil es vor dem Abendessen keine Schokolade mehr bekommt.
0: Papa, Mama, böse.
6: Sie kamen auf die Toten, die Zukunft der Demokratie, den gegenwärtigen Hickhack in der Regierung, das, was seit Wochen in den Medien kursierte.
0: Politik ist Hickhack. Aber warum? Weil die Gesellschaft ein Hickhack ist. Heute und gestern und in 100 Jahren.
6: Die Überraschung kam mit der letzten Einspielung, in der sie kurze Statements von Politikern und Journalisten brachten. Stimmen auf der Straße, alles schön gemischt, pro und contra, ob er der kommende starke Mann war, ja oder nein. Und dazwischen Hannah, nur sehr kurz vor einer Wand aus Büchern. Was sie genau sagte, bekam er gar nicht mit. Etwas über Sprache, wie Politiker redeten, fast unwirsch, als hätte sie sich nur widerwillig überreden lassen, warum sie immer darauf achte, ob einer die Sätze zu Ende bringe, ihr unerschütterliches Vertrauen in Stil und Grammatik.
7: Oh, sind die 60 Minuten vorbei, ist nicht mehr viel.
18: Man schüttelt sich die Hand, steht eine Weile rum, verfolgt noch eine Spur.
7: Alles im Plauderton.
18: Bevor es zurück vor die Spiegel geht, die Gesichter noch geschminkt.
7: Rätselhafte Masken, die an untergegangene Kulturen erinnern.
18: Wir sitzen im selben Boot.
7: Aber wir kennen uns nicht.
18: Wir ritzen ihnen die Haut.
7: Aber wir wissen nicht, wer sie sind.
6: Noch während sie ihn abstöpselten, las er ihre neueste Nachricht. Er schrieb ihr zurück, nur wo er gerade war, dass er noch lebte, wie immer erstaunt, dass es das war, dieser kurze Kick.
11: Habe ich Sie erschreckt?
6: Von einem Treffen kein Wort.
25: Ich lebe
6: sie
25: noch.
6: Sprachen über ihre Termine, mit wem sie sich trafen, ihre Bewegungen in Raum und Zeit, Ankunfts- und Abfahrtszeiten, benutzte Verkehrsmittel. Alles andere umkreisten sie. Auch Britta rief ihn an.
11: Diese Talkshow... Ist es nicht komisch, dass ich mir das immer noch ansehe? Deine Krawatte saß ein bisschen schief, wenn ich das sagen darf. Ach so, ja. Das war's. Ich bin fertig.
25: Bist du noch auf dem Land?
11: Ich? Warte ich schon nach. Ja, offenbar bin ich noch immer hier draußen. Ich habe mit Kleist telefoniert. Angeblich hat er sich verwählt, aber das glaube ich ihm nicht.
25: Und?
11: Er hat sich nach unserer Ehe erkundigt. Eigentlich mehr nach mir. Wie es mir geht, ob ich noch male. Mein Gott, wie rührend, habe ich gedacht. Jemand erkundigt sich mal nach mir.
14: Ausgerechnet Trick schleppte sie eines Abends an.
26: Das ist Tasa.
27: Hi.
28: Hi.
29: Hey.
26: Ich habe ihr versprochen, dass es etwas zu essen gibt.
14: Alles war dunkel an ihr. Haare, Augen, Gesicht. Der ganze Schnitt. Irgendwie arabisch. Obwohl sie, wie sich herausstellte, eine Perserin war.
27: Entschuldigt. Ich muss erst mal was essen.
14: Als sie fertig war, rauchte sie eine Zigarette und fragte nach den Aktionen. Das mit den Namen fand sie witzig.
27: Diese Sachen, die ihr macht. Tick, Trick und Track.
14: Sie studierte gleich nebenan an der Hochschule, zweites Semester Schauspiel. Allerdings hatte sie große Zweifel.
27: Maria Stewart, mein Gott, diese alten Klassiker, ich weiß nicht.
14: Sie spielte am liebsten auf der Straße, verstecktes Theater. Ein bisschen Jonglieren in den Parks, brennende Fackeln, sogar als Messerwerferin hatte sie sich versucht. Sie imitierte Stimmen. Sie schluckte und spuckte Feuer, aber am besten konnte sie das mit den Stimmen.
27: Soll ich mal machen? Politiker kann ich ziemlich gut. Euren Innenminister.
14: Sie nahm zwei Bierflaschen als Mikrofone und spielte eine Pressekonferenz. Diesen selten, wie er über Araber sprach.
27: Diese Araber.
14: Sagen wir mal Araber, das, was er dafür hielt.
27: Über die Araber. Scheiß Araber.
14: Das wäre alles dasselbe, so wie er es sagte jedenfalls. Wie das klang.
27: Die Lage ist sehr ernst. Aber was wissen wir schon über sie?
14: Alles in diesem sonoren Sound. Als wäre es tatsächlich dieser Schwachkopf, der sie alle paar Tage mit dem bevorstehenden Weltuntergang traktierte.
26: Ey, dieser Arsch. Echt super. Das müsst ihr hören.
27: Ja, ist er das?
14: Sie dachte nach. Dann stand sie auf und machte Typen auf der Straße nach. Ihren Gang, ihre schiefe Grammatik, wie sie Brüder und Schwestern sagten.
27: Bruder, ey, Schwester.
14: Den ganzen Slang, der voller Ellipsen war. Mehr Geräusch als Sprache. Ohne große Sympathie, wie es schien. Dazu spielte sie kurze Szenen, kratzte sich zwischen den Beinen, spuckte auf den Boden, plusterte sich auf. Sie schnappte sich ein Handtuch und spielte ein verschleiertes Mädchen, wie es kicherte. Aber als wäre es reine Show. Billige Folklore, an die niemand mehr glaubte.
27: Und nun zu euch. Soweit ich verstanden habe, fehlt euch der rechte Schwung. Also, woran liegt es? Habt ihr die falsche Idee? Oder muss man bloß ein bisschen an ihr feilen? Im Grunde finde ich das als Ansatz nicht schlecht. Man geht raus, schaut sich an, was ist, und manipuliert es dann. Erst den Müll, dann die Frags.
14: Und damit war sie bei ihrem Plan.
27: Naja, Plan. Eine Idee für eine Aktion. Ein bisschen Theater. Morgen Vormittag auf diesem Markt, wo es kürzlich die Toten gegeben hat.
2: Wie Aktion?
27: Wartet einfach ab. Lasst euch überraschen.
14: Sie nannte einen Treffpunkt, wo das überhaupt war. Auch, dass sie wahrscheinlich noch jemanden mitbrachte. Einen jungen Türken, der mit ihr studierte. Von den Folgen des Anschlags war nicht mehr viel zu sehen. Der Markt bestand aus gerade mal 2 Dutzend Ständen. Im hinteren Teil etwas versetzt, eine abgesperrte Stelle, alles ziemlich vermüllt. Verwelkte Blumensträuße waren zu sehen, die letzten Grüße von Hinterbliebenen, Kinderbilder, ab und zu ein Foto. Das Erste, was sie mitbekamen, war, dass sie zu weinen begann, als wäre es ein Song, der sehr leise begann und dann immer lauter wurde. Aber alles echt. Als würde sie richtig schluchzen.
5: 2-3 Minuten passierte nicht viel.
8: Man dachte, na gut, jemand heult, diese arme Frau, weil sie noch trauert. Aber dann, als sie nicht aufhörte, begannen die Leute zu reagieren.
2: Eine ältere Türkin ging zu ihr hin. Sie berührte Tasa am Arm, flüsterte ihr etwas zu und begann zu beten. So hörte es sich an. Ein fernes Murmeln, das wie Gebet klang. Dann von weiter weg, wie ihr jemand antwortete.
5: Und dann kam der junge Türke ins Spiel. Denn es war der junge Türke. Er hatte einen Teppich auf den Boden gelegt und tat, als bete er.
27: Ab diesem Zeitpunkt wusste ich nicht mehr, was ich tat. Als wäre ich gar nicht ich. Keine Ahnung, wer ich in solchen Momenten bin.
8: Sie hatte ihn beschimpft. Sie hatte ihn geschlagen. Mit den Füßen 7-8 Mal in die Seite. Sie bespuckte ihn, nannte ihn einen Mörder, verfluchte den Propheten und seine Lehre, worauf es zu tumultartigen Szenen kam.
2: Jemand bat sie, sich zu beruhigen. Jemand drängte sie weg, während es um sie herum erst richtig losging. Leute, die mehr auf ihrer Seite waren, zeigten auf die Fotos der Toten. Wieder andere begannen sie als Christin zu beschimpfen.
5: Merkt
27: Wusste wirklich niemand, dass es Theater war?
5: Am Ende schüttelte sie alles von sich ab und ging weg. Auch der Türke ging weg, etwas sauer, wie es schien. Gleich ja später in der U-Bahn so tat, als wären ihre Dritte das Beste überhaupt gewesen.
24: Gehen wir noch was trinken.
8: Sie schien nicht wirklich zufrieden zu sein. Etwas ging nicht weit genug.
27: Habt ihr überhaupt begriffen, um was es ging?
8: Sie luden sie zu einem Döner ein und waren überrascht, wie wütend sie war. Dauernd wollte jemand etwas von
27: ihr. Warum machst du das? Warum das? Warum bist du nicht verschleiert? Warum hast du diesen gottverdammten Beruf? Man denkt, komm, lass mich in Ruhe und dann kommen schon die anderen. Du bist Muslimin? Diese Mörder neulich waren Muslime. Wann hören wir endlich ein Wort des Bedauerns von dir? Na gut, ich höre schon auf.
5: Sie trank die meiste Zeit nur Tee und ließ sich überreden, noch die eine oder andere Nummer zu spielen. Lustige Anekdoten über die iranische Atombombe oder aus dem Meer gefischte Soldaten.
27: Erinnert sich noch jemand an den iranischen Präsidenten, sein Gefuchtel, wenn er vor 100.000 Leuten die halbe Welt beschimpft?

0: ein Kopfzerbrechen. Pass auf dich auf. Achte auf das und das. Jemand aus ihrem Umkreis wird... Ich warne dich.
1: Leider ist es noch nicht alles. Ein Teil der Drohung richtet sich gegen Britta.
2: Britta? Ja, wirklich?
0: Er dachte an Britta. Was wäre, wenn... Britta als Gefangene? Wenn sie von heute auf morgen nicht mehr da wäre?
2: Ich werde keinen Schritt mehr alleine machen können.
1: Trotzdem, red mit ihr. Wo ist sie überhaupt?
0: Auch Holmes, sein Staatssekretär, hatte neue Nachrichten. Was in der Regel hieß, dass es schlechte Nachrichten waren.
3: Ja, im Internet sind weitere Anschläge angekündigt worden. Ja.
2: Diese Namen finde ich interessant. Gemeinschaft für Predigt und Kampf. Brüder und Schwestern. Webseiten auf Arabisch und Englisch.
1: Sie wachsen wie Pilze aus dem Boden.
0: Alles war verlinkt, alles öffentlich. Anleitungen zum Bombenbasteln, schwarze Listen mit Objekten, Spielereien mit der Zahl 11, welche Monate noch fehlten.
2: Der Juli fehlt noch. Der August.
1: Meine Frau sagt immer, macht ihr auch noch Politik? Diese moderne Form des Heldentums, Feuerwehrleute und Polizisten. Ist es das, was von eurer Politik geblieben ist?
2: Wir sind Bastler. Doch, kann man sagen. Wir haben gebrauchte Autos, wir haben Gärten, unter dem ausgebauten Dach riesige Modelleisenbahnen, alle möglichen Sammlungen. Wir werden nie fertig damit. Darum geht es ja, dass man nie fertig wird. Wir schlafen mit unseren Frauen und werden hoffentlich nie fertig damit. Wir ziehen unsere Kinder groß. Unsere Biografien sind gebastelt. Ist das etwas schlecht? Man muss bescheiden sein. Man muss sich bemühen, weniger träumen. Hüte dich vor deinen Träumen. Die Welt ist nicht danach. Zumal das Ausmaß der Zerstörung in letzter Zeit zuzunehmen scheint. Die Gemetzel in den hintersten Winkeln unseres Planeten. Aber auch hier, bei uns. Die kleinen Kinder, die verlassen oder getötet werden. Oder haben wir das früher nur nicht erfahren? Wir erfahren alles. In Bangladesch hat es ein Zugunglück mit mehreren hundert Toten gegeben. 2 Stunden später zeigen sie die ersten Bilder. Die Frage ist, was ist die Botschaft? Dass wir in keinen Zug mehr steigen? Steig in keinen Zug. Hüte dich vor deinen Feinden. Dein nächster Nachbar könnte dein Feind sein. Man kann nie wissen. Also pass auf.
4: Und sonst, was ist los mit dir? Eine deiner Krisen?
2: Ich habe keine Lust mehr. Immer öfter, wie ich mit Erschrecken feststelle. Ich sehe nur noch Tote. Sogar in meine Träume verfolgen sie mich. Überall Tote. Das ganze Leid.
5: Er zählte auf, was ihm auf die Schnelle einfiel. Eine lange Liste, die alles andere als vollständig war.
2: Den Kongo habe ich vergessen. War da nicht etwas im Kongo?
4: Den Sudan.
5: Seine These war, dass es gute und schlechte Tote gab. Die einen kamen vor, die anderen nicht. Nicht alle Toten waren sexy. Es starben Leute bei Verkehrsunfällen. Sie hatten AIDS. Sie hatten Krebs.
2: Ist das etwa interessant? Eine lokale Sturmflut ist interessant. Der erste und zweite Tsunami. Monatelange Dürren in Afrika eher nicht. Ein rätselhafter Chemieunfall in Indien. Tankerunglücke in weit entfernten Meerengen.
4: Ein Amokläufer in einem amerikanischen College, das keiner kennt.
2: Den großen Hunger nicht zu vergessen. Mein Gott. Kinder mit großen, traurigen Augen und geblähten Bäuchen, die in unsere Wohnzimmer schauen.
4: Na komm, worauf willst du hinaus? Dass wir alle Zyniker sind? Dass wir etwas daran ändern können?
2: Vielleicht. Warum nicht? Im Grunde machen wir Reklame. Lustige, bunte Spots über den Tod. Je schneller, je überraschender, desto besser. Was macht dein Minister?
6: Mein Minister?
2: Ich fange allmählich an, ihn zu mögen. Dieser angenehme Hauch Faschismus, den er verströmt. Vielleicht ist er in der falschen Partei. Vielleicht rettet er sie auch. Hier im Blatt wollen sie ja alle die große Wende. Aber komisch,

0: Ich kann mir inzwischen vorstellen, dass sie es schaffen. Sie sitzen es aus. Sie tauchen ab. Sie tauchen drunter weg. Wir könnten mal wieder tanzen gehen.
1: Früher, vor 100 Jahren, hatten Sie das mal gemacht.
2: Ich überleg's mir. Halt die Ohren steif.
1: Eine halbe Stunde später saß sie in der U-Bahn. Frühestens um 7, hatte Selden am Telefon gesagt.
3: Was ist los?
1: Sie hatte die ganze Zeit gestottert.
2: Oh Mann.
1: Als sie zu Hause war, hörte sie ihren Anrufbeantworter ab, räumte auf, duschte und zog sich an. Sie schminkte sich die Lippen, legte etwas Rouge auf und begann zu warten.

0: hallo. Wie schön.
1: Darf ich reinkommen?
2: Sie trug eine rote Jeans, ein weißes T-Shirt mit silbernem Glitzerzeug, hatte weder Schuhe noch Strümpfe an.
0: Ich bin ein bisschen durch den Wind, fürchte ich. Ich weiß die Reihenfolge nicht mehr. Was kommt zuerst? Was dann? Ich habe mich gar nicht richtig vorbereitet.
1: Schlampig recherchiert.
2: Sie bot ihm etwas zu trinken an, brachte ein Glas, ging wieder weg in Richtung Fenster. Er war doch sicher nicht allein, hatte Bewacher, die hier irgendwo in der Nähe waren.
0: Dort unten in diesem Wagen. Ja, da. Zwei Männer. Sie rauchen. Sie unterhalten sich. Sie machen sich lustig über uns. Nein?
1: Sie machte eine Bewegung in seine Richtung, als wolle sie sagen.
0: Und was jetzt? Ich weiß nicht weiter. Sag du. Mach, was du willst, aber schau mich um Himmels Willen nicht an.
1: Sie wartete. Er bewegte sich.
3: Na, siehst du.
2: Sie war sehr dünn und fühlte sich rau und kantig an. Ein bisschen wie Papier. Etwas, das die ganze Zeit knisterte. Ein paar Mal rutschte sie ihm weg. Aber meistens schien sie da zu sein. Sah ihn mit großen Augen an. Tauchte wieder weg. War wieder da.
3: Stell dich nicht so an.
1: Als es vorbei war, lachte und heulte sie.
0: Oh Mann, das ja. Oh Mann. Ich hab gedacht, ich sterbe. Nein, nicht das. Ich hab gedacht, keine Ahnung. Es ist nur gerecht, hab ich gedacht. Ein Kinderspiel. Ich bin nicht ganz und gar daneben. Ich hab Talent. Sag, dass ich nicht wirklich untalentiert bin.
2: Er nannte sie eine Streberin.
3: Hanna, meine kleine Streberin.
2: Er hatte an ihr Alter gedacht, wie lange sie noch leben würde. Wenn er längst tot wäre, würde sie noch leben.
1: Sie lachte ihn aus.
0: Die Welt in 40 Jahren, mein Gott. Du willst mir sagen, dass ich nicht weiß, auf was ich mich einlasse. Ich habe gerade geschlafen mit dir. Das ist es, worauf ich mich einlasse. Und alles andere, entschuldige, interessiert mich einen Scheißdreck.
2: Eine Weile fühlte er sich angenehm beschwingt. Die ersten Tage, in denen er sich vorüberziehenden Szenen überließ. Fetzen von Gerüchen, die wahrscheinlich Einbildungen waren, obwohl sie etwas in ihm hinterlassen hatten. Ein angenehmes Ziehen in der Leistengegend, wenn er versuchte, es zu lokalisieren. Sonst war nicht viel. Er versuchte, ihre Spur nicht zu verlieren. Hin und wieder eine Nachricht, ein kurzes Gewisper, mit dem sie sich versicherten, dass alles in Ordnung war.
4: In den Umfragen liegst du jetzt vor Nick auf Platz 2. Übertreib es nicht.
2: Das meiste rauschte an ihm vorüber, auch weil es Wiederholungen von Wiederholungen waren. Verbohrte Versuche, weiterzumachen jetzt, nach den ganzen Toten, die nur durch neue Tote zu überbieten waren.
5: Leider haben wir da schon wieder was.
2: Auf eine Moschee am Stadtrand wurde ein Anschlag verübt. Eine halbe Stunde später auf eine Kirche.
5: Ja? Scheiße. Okay, habe ich verstanden. Das ist gut, keine Verletzten. Wenigstens etwas.
2: Eine Tür aus Glas war zu Bruch gegangen. Im Eingangsbereich leichte Schäden an der Fassade, die mit Parolen gegen den Islam beschmiert worden war. Die Kirche schien weit schlimmer betroffen zu sein. Der Altar war stark beschädigt, große Teile der Orgel.
5: Klingt nach Farce, das Ganze. Jemand macht sich lustig über uns.
3: Ich habe nicht die geringste Ahnung, wo das ist.
5: Am Rand irgendwo.
3: Das ist bestimmt nichts. Ich fahre trotzdem hin, um lästige Fragen zu vermeiden.
5: Erst die Kirche, dann die Moschee. Trotzdem, ich kapiere es nicht. Entweder oder, hätte ich gedacht.
6: Wir stehen hier vor der St. Raphael-Kirche. Die Kirchtüre war gerade frisch sauber gemacht, da fand ich Graffitis.
7: Ich will keine Moscheen. Überall in Europa
8: finden wir in jedem Dorf die Machtzeichen des Islam errichtet.
9: Zahlt die erste Kirche Schutzgeld an Muslime, um ihre Christen beim Kirchgang vor Übergriffen zu schützen.
4: Seit sie von ihm träumte, dachte Mania wieder an Joe. Richtig schlimm. Als wäre er dauernd in ihrer Nähe. Neuerdings sogar beim Sex. Falls Rubber sich mal dazu herabließ, sie anzufassen. Obwohl es im Rubber gar nicht mehr ging.
0: Ich muss weg. Wenn ich ihn gefunden habe, gehe ich weg.
4: Fast zwei Wochen von morgens bis abends versuchte sie ihn zu finden. War er wirklich in der Stadt? Lernte sie jemanden kennen? Fragte sie nach Adressen, wo sie sich trafen, sagte seinen Namen, Joe, ob sie ihn kannten.
0: Wo bist du? Ich kann nicht mehr, nicht mehr lang.
4: Und eines Tages fand sie ihn.
0: Hey, hey Joey, bist du's?
10: Was?
4: Offenbar klaute er gerade einen Wagen.
10: Hey, los, weg hier, bist du verrückt?
4: Sie holte ihn da weg, alles sehr schnell. Packte ihn am Arm und zog ihn ein paar Straßen weiter in ein Café, wo sie minutenlang auf ihn einredete.
0: Mensch, Joel, was machst du? Oh, lass dich anschauen, ich fass es nicht. Ich hab dich gesucht.
10: Gesucht?
0: Ja.
4: Sie sah ihn an, bis er endlich lächelte, fast wie im Traum. Sodass sie gleich wusste, jetzt, in dieser Sekunde, begann ihr neues Leben.
10: Komm.
4: Sie stellte keine Fragen. Sie ging einfach mit.
10: Hier, da drüben.
0: Das Haus da?
4: Er erklärte, dass es bald abgerissen werde. Offiziell lebe niemand mehr darin. Drinnen war ein einziges Gewusel. Verteilt auf vier Stockwerke. Leute, die schliefen, redeten, bei offenen Türen auf dem Klo saßen. Etwas kochten. Alles in diesem Dreck und diesem Lärm. Vermummte Gestalten, die zur nächsten Aktion aufbrachen. Junge Obdachlose. Pärchen, die keinen anderen Platz fanden. Still in einer Ecke sitzende Junkies, die sich einen Schuss setzten.
0: Na toll.
4: Er zeigte ihr seinen Platz im zweiten Stock. Unter einem Fenster auf dem Boden. Müll. Leere Flaschen. Zwei verschlafene Pärchen, die nicht weiter auf sie achteten.
0: Und was machst du hier?
4: Er war einfach nur da. Die anderen kannte er kaum. In den oberen Stockwerken gab es Kommandobesprechungen, Anführer, Leute, die Befehle gaben.
10: Aber nicht mir.
4: Er war nur da. Hatte noch einen Rest Geld. Wollte verreisen, dann wieder nicht. Wusste nicht wohin.
0: Ich bin noch nie am Meer gewesen.
4: Sie wollte mit ihm ans Meer. Sie begann zu träumen.
0: Du hast auf mich gewartet, stimmt's?
11: Frau des Ministers hat genug.
10: Habt ihr schon gesehen?
0: Scheiße.
2: Sie brachten es auf Seite 1, groß mit Bild. Selden an der Seite Britas, von der sie behaupteten, sie sei vorübergehend ausgezogen.
0: So eine verdammte Scheiße. Dieser Dreck. Ich fass es nicht.
2: Dann rührten sie alles zusammen. Eine aus der Luft gegriffene Beteiligung an der Firma SecureTech, die Sache mit den Reisen, Mutmaßungen über die Gründe. Alles sehr genüsslich.
0: Willst du reden?
3: Ich glaube, nein. Ich weiß nicht. Ich wollte dich sehen.
2: Sie kam 5 Minuten zu spät, nicht mehr ganz so munter, aber sie war da.
0: Ein klitzekleines bisschen fürchte ich mich auch. Nicht wirklich. Was immer kommt, wir werden es überleben.
2: Sie hatte das halbe Wochenende getrödelt, sagte sie. Lag im Bett, wo sie noch immer den einen oder anderen Krümel fand.
12: Wenn sie am Schreibtisch saß, spürte sie seinen Blick, als stände er noch immer da, aber angenehm. Nicht, wie sie gedacht hatte, dass es sich anfühlen würde.
0: Es geht mir gut. Ich habe Kleist von uns erzählt.
3: Kleist?
0: Was haben Sie denn schon groß?
3: Du hast recht. Im Grunde haben Sie nichts.
2: Das Essen rührte sie kaum an. Einmal ging sie weg, um zu telefonieren, kam schnell wieder, verärgert, wie es schien. Ein kleines Wölkchen am Himmel, das bald weiterzog.
0: Ich muss noch in die Redaktion.
12: Sie hatte zum Baden an einen See gewollt. Später, wenn er längst im Flugzeug säße. Aber leider hatte sie ja nun mal diesen Job.
0: Heute Morgen hatte ich ihn jedenfalls noch.
2: Mitte der Woche ging es richtig los. Anna hatte ihn vorgewarnt. Eine ziemlich große Geschichte, wahrscheinlich der Titel. Die Meinungen in der Redaktion seien geteilt. Es gebe Streit.
13: Es geht um das Cover. Du bist auf dem Cover, das überlegen Sie. Des Kaisers neue Kleider, so etwas in der Richtung. Alles ziemlich übel, so wie es aussieht.
3: Eigentlich dürftest du mir das gar nicht sagen.
13: Es ist schwierig für mich. Ich ducke mich weg auf der großen Konferenz, wenn sie über dich herziehen. Ich fühle mich nicht gut dabei. Andererseits kann ich Ihnen ja schlecht sagen, dass ich mit dir schlafe.
2: Der ledierte Kronprinz, hatten sie getitelt. Darunter sein Gesicht, der nackte Körper eines Mannes. Viel mehr sah er nicht. Ein Zepter, das ihm gerade aus der Hand rutschte. Eine Krone, die auf dem Boden lag.
13: Ich hoffe, du regst dich nicht allzu sehr auf. Regst du dich auf? Die Einzige, die wirklich Grund dazu hätte, wenn ja wohl ich.
2: Der Artikel zog sich über 7 Seiten und war als Geschichte eines gefallenen Helden aufgemacht. Eine Szene mit Britta aus dem letzten Wahlkampf. Mittendrin die Behauptung, es gäbe Vorermittlungen wegen einer Jahre zurückliegenden Steuersache.
14: Offenbar halten Sie mich für tot. Ich komme da schon gar nicht mehr vor. Na gut, der König ist tot, es lebe der König. Wobei Sie uns ja zeigen, wie man heutzutage mit Königen umspringt.
13: Passage über Anisha ist eine Sauerei. Pass auf dich auf.
2: Die Montage wirkte ziemlich stümperhaft, aber das schien Absicht zu sein. Man sollte sehen, dass es nicht passte, oben am Hals, wo die Schnittstelle war. Das war die Botschaft. Man konnte alles austauschen und in beliebiger Reihenfolge wieder zusammensetzen. Er war nur eine Figur, von der lächerlichen Wirkung ganz abgesehen.
15: Die Stelle mit dem Hinken ist eine Sauerei.
2: Auf einmal war es ein Thema, dass er seit frühester Kindheit einen leichten Gehfehler hatte. Man beschäftigte sich mit physiognomischen Details und zog ganz unverschämt seine Schlüsse daraus. Diese grauen Augen, der lauernde Blick, die steife Art, wie er jemand begrüßte. Alles, was angeblich Lüge an ihm war, diese seit Jahren geübte Kunst der Verstellung.
15: Was hat das verdammt nochmal mit Politik zu tun? Das ist faschistisch, sage ich dir. Schaut her, was für eine unsympathische Fresse er hat. Wäre es da wirklich so unverständlich, wenn ihn jemand bei nächster Gelegenheit über den Haufen schießen würde?
2: Noch am Abend kursierten die ersten Gerüchte über seinen bevorstehenden Rücktritt.
13: Komm, das stehst du durch. Soll ich kommen?
2: Er fühlte sich nicht richtig bedroht, eher überrascht, dass er in der Defensive war. Auch, dass er nicht viel spürte. Einen vagen Impuls, sich zu wehren, wenngleich das meiste nur Nebel war.
13: Ich würde gerne wissen, was du denkst. Willst du mir nicht sagen, was du denkst?
2: Am nächsten Vormittag stand er in Nicks Büro und bot ihm seinen Rücktritt an.
16: Nun setz dich doch.
2: Er bestellte Kaffee, bot auch Cognac an. Aus seiner berühmten Bar in der Wand, in der er seit Jahren Spirituosen aus aller Herren Länder hortete.
16: Es müssen schlimme Tage für euch sein, dieser Dreck. Diese Bilder, die Verdächtigungen. Die alles entscheidende Frage ist, vertraue ich dir noch? Vertraue ich dir noch? Ich würde sagen, ja.
3: Vielleicht vertraue ich dir ja nicht mehr.
2: Daran schien Nick noch nicht gedacht zu haben, dass es ein Geschäft auf Gegenseitigkeit war.
16: Na gut, was ist passiert? Jemand hat dich auf dem Kieker. Jemand hat gegraben und etwas gefunden, weil sie ja immer graben. Wer hat ein Interesse daran, frage ich mich. Habe ich ein Interesse daran?
3: Daran hatte ich gedacht.
16: Es liegt alles in Safes, falls du das meinst. Den Schlüssel habe nur ich, mein Ehrenwort.
3: Das ist keine Antwort.
16: Politik ist manchmal schmutzig. Na und? Man kann sich waschen. Etwas bleibt hängen oder nicht, aber es geht weiter. Das ist Politik. Mein Gott, in 6 Wochen kräht kein Hahn mehr danach.
3: Was soll das heißen?
16: Ich nehme deinen Rücktritt nicht an, soll das heißen. Vergiss es. Mach deine Arbeit. Fahr ein paar Tage weg, wenn dir das hilft. Fahr in die Berge. Man kann gut denken in den Bergen. Wir sind noch nicht fertig, sollte ich dir bei dieser Gelegenheit wohl noch sagen.
3: Fertig? Mit was?
16: Ich möchte, dass du das mal machst. Diesen Job. Wenn ich eines Tages nicht mehr kann. Falls mal eine große Bank bei mir anruft. Keine Ahnung wer.
3: Eine Bank?
16: Ein Konzern, eine Stiftung. Man kann nie wissen. Denk darüber nach.
17: Tarsa wollte unbedingt etwas mit Feuer. Wenn sie gegen Abend hereinschneite, fiel sie als erstes über das Essen her, trank sehr schnell ein paar Gläser Wein und redete ohne Punkt und Komma über ihre neuesten Pläne. Vor allem über einen Punkt hatte sie lange nachgedacht. Man musste mit Körpern arbeiten.
18: Habe ich sowas nicht irgendwo mal gelesen? In einem Roman, glaube ich.
17: Sie erklärte ihnen, was sie noch wusste. Die Idee, dass sich jemand verbrannte, mitten in der Stadt, auf einem belebten Platz, und niemand weiß, warum.
18: Der totale Einsatz für nichts.
19: Klingt eher abgedreht.
20: Ein bisschen wie Buñuel. Aber warum nicht?
21: Und was wäre das dann? Kunst oder Politik?
17: Sie konnte es nicht formulieren. Natürlich wäre alles gespielt, aber die Idee wäre ganz klar der Schock. Etwas, das leer war, aber eine riesige Wirkung hatte. Negative Energie.
18: Ich kann es sehen.
17: Sie erklärte ihnen, was sie sah. Leute, die kreischten, fassungslose Gesichter. Sie kannte jemand beim Film über ein paar Ecken. Wie war der Name doch gleich?
18: Ben.
17: Ben.
18: Er macht Stunts.
17: Am übernächsten Abend brachte sie ihn mit. Was hatte er so gemacht?
22: Feuer eher weniger. Stürze aus dem Fenster, schwere Unfälle. Zum Teil mit LKWs, Schlägereien. Auch als Leiche haben sie mich schon eingesetzt, was nur leider alles kein Geld bringt.
17: Er erklärte ihnen, worauf man achten musste. Einsatz von Feuerlöschern, Sicherheitsabstand. Wie lange man das überhaupt aushielt. Lichterloh brennen. Nicht sehr lang.
22: 10 Sekunden. Maximal.
18: Echt? Nur? Na, wir werden ja sehen.
17: Sie wollte es als Gruppe machen. 7, 8 Leute gleichzeitig als lebende Fackeln.
22: Auf keinen Fall. Einer ist schwierig genug.
18: Okay, einer. Was machen die anderen?
17: Sie hatte an die Parodie einer Demo gedacht. Sie würden alle Schilder mit Parolen um den Hals tragen. Ich bin wütend. Ich bin besoffen. Ich nehme Tabletten. Aber auch totalen Schwachsinn. Ich fahre U-Bahn. Ich bin minderjährig. Ich denke nur an Sex.
18: Erst sitzen wir alle bloß da. Neben uns die Flaschen. Dann auf einmal gießen wir einem von uns das Zeug über den Kopf und zünden ihn an. Puh. Genau so. Ja. Puh, puh. Und wer macht das?
21: Ich.
17: Du?
18: Gut. Einverstanden. Umso besser.
17: Tarsa kam in Schwarz, Tick und Track in Weiß, während Trick schon die feuerfeste Kleidung trug. Einen engen